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0: frühen Montagmorgen mit dem Kanal 3 Wecker in die neue Woche starten. Und natürlich auch so früh gibt es einfach gute Musik vom Kid Rock und seinem Summer Hit All Summer Long. Hören wir in der nächsten halben Stunde. Zusammen mit dem neuesten Hit Save My Love von Khalid, Kaigo und Griffin. Dann geht es erst. Jetzt haben wir gerade 17:30.
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0: Es gibt heute einen trockenen und schönen, angenehmen Sommertag zum Wochenstart mit maximal um die 26 Grad. Jetzt haben wir es noch ein bisschen kühler, angenehmer mit rund 14 Grad.
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0: 17:30 haben wir und dann kommen im Moment ohne Probleme ans Ziel. Gute und sichere Fahrt.
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0: Die Zeit, wo man wenig Schlaf hat, ist jetzt durch, weil die WM die ist auch durch und mit, ja, Ehre, wissen wir jetzt so, wer das Weltmeister ist, Spanien. Es war aber ein hässiges Spiel gestern Abend gegen Argentinien, oder besser gesagt Argentinien. In 10 Minuten schauen wir heute auf das Finalspiel zurück.
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0: 21 Minuten vor der 6 haben wir jetzt, das ist der Kanal 3 Wecker. Hoffe, ihr kommt gut in die Gang. Am Ende gewinnt immer die Gerechtigkeit.
1: 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Und das Tor ist da! 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
0: Spanien ist der neue Weltmeister, nachdem sie gestern Abend 1-0 gewinnen gegen Argentinien nach Verlängerung. Und in den regulären 90 Minuten hat Argentinien keinen einzigen Schuss aufs Goal von den Spaniern und haben hauptsächlich nur mit aggressiven Fouls auf sich aufmerksam gemacht. Am Schluss des Spiels ist dann beim Argentinier Paredes noch die Sicherung durchgebrannt. Kann auch nicht gut verlieren und hat einen Spanier an der Gurgel gepackt und am Boden geschossen. Oder in den Worten vom SRF-Moderator Sascha Rufer.
3: Paredes, der längst vom Platz gehört hat. Ein ganz schlimmer Spieler. So wie der hier aufgetreten ist. Das, ich hoffe, man Schlag ins Gesicht. Ich hoffe, man sieht sich diese Bilder aus und zieht diesen Spieler, der eines Finalspielers unwürdig war, aus dem Verkehr.
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0: Der Wochenstart mit dem Kanal 3 Wecker und einem richtig guten Kanal 3 Klassiker. Von Guns N' Roses, November Rain, 6 Minuten beste Rockmusik. Geniessen wir noch in den nächsten 20 Minuten. Zuerst gibt es aber den neuesten Hit von der Ostschweizerin Noemi Besa. Da geht es erst nach den News. Jetzt ist es 6 Uhr.
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0: Die kommen vom Normoland.
3: Im Waldzug baut Fadi Jura Biel im Moment ein Baumhaus. Sie ist schon fast fertig damit. Die Jugendlichen können schon drinnen schlafen. Am Teil für die Leiterinnen und Leiter sind sie noch dran. Die haben sich ein Jahr reingelesen, wie sie das machen müssen. 5 Tonnen Holz brauchen sie dafür. Dazu stabile Seile und Kletterausrüstungen. Es sind alle von Anfang an sehr motiviert, ein Baumhaus zu bauen, erzählt der Leiter Julian Larobla.
4: Es ist halt einfach schon eine Herausforderung, so in mehreren Level. Einerseits quasi vor Sicherheit, aber halt auch vom Bauprozess. Das ist etwas, was wir bei uns in der Abteilung noch nie gemacht haben. Es ist so ein bisschen quasi pioniert zu sein in einer Umgebung, die wir noch nie gemacht haben. Das ist mega cool.
3: Diese Woche schlafen sie jetzt noch im Baumhaus, nähern sie uns dann wieder abbauen. Woher denn die 5 Tonnen Holz kommen, wissen sie noch nicht sicher. Sie probieren jetzt noch Abnehmer zu finden, die sie noch brauchen. Die neue Angriffswelle auf den Iran sind beendet. Das gibt das US-Militär heute auf X bekannt. Das US-Militär begründet die Angriffe, dass man so den Iran abschwächen kann. So sollten weniger Schiffe, die die Straße von Hormuz passieren, vom Iran angegriffen werden. Bei den Angriffen der letzten Tage hat das US-Militär vor allem militärische Anlagen vom Iran ins Ziel gefasst. So haben Kommandozentralen oder Raketenanlagen beschädigt. Zum Sport, Fußball-Weltmeisterschaft. Spanien ist Weltmeister. Im Finale in der Nacht auf heute gegen Argentinien haben sie von Anfang an den Ton angegeben. Chancen haben aber auch sie kaum gehabt. Argentinien hat sehr defensiv gespielt und das Spiel probiert zu bremsen. Nach einer gelb-roten Karte gegen Enzo Fernandes von Argentinien konnte Spanien noch einen Gang höher können schalten. In Verlängerung in 116 Minuten hat der Ferran Torres die Spanier mit dem 1-0 erlösen. Argentinien hat auf das aber nicht mehr reagieren. Für Spanien ist es der zweite Weltmeistertitel.
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0: Viel zu erzählen über das heutige Wetter, das gibt es nicht. Es ist und bleibt den ganzen Tag trocken, bei den maximal 26 Grad am Nami. Jetzt haben wir noch einen angenehm kühle 14 Grad.
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0: 3 Minuten nach 6 und so früh am Morgen läuft noch nicht gross etwas auf der Strasse. Direkt freie Fahrt.
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0: Wie habt eigentlich ihr da aussen der WM-Finale erlebt? Haben die Richtigen gewonnen am Schluss? Wir hören es uns an, eure Meinungen in gut 10 Minuten.
5: Spanien, ich liebe Spanien, ab jetzt nur noch in Spanien.
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0: Das ist der Kanal 3 Wecker am Montagmorgen. Ab 6 Uhr haben wir jetzt. Guten Morgen zusammen. Der neue Weltmeister heisst zum zweiten Mal in der Geschichte vom Shooten Spanien.
1: Ja, es hat mir gefallen.
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0: La Roja, wie die Fans ihnen sagen, holen sich der Titel dank einem 1-0-Sieg gegen Argentinien und sind jetzt nach 16 Jahren wieder einmal die Beste der Welt. Viele haben sich das gewünscht, weil hauptsächlich nicht Argentinien, die gewinnt, die für viele sind bevorzugt worden von der FIFA. Verdient aber der Sieg von Spanien letzten Abend.
1: Ja, ja! Super Spanien! Ja!
3: Auf jeden Fall, ja. Also Spanien hat auf jeden Fall sehr gut geliefert auf dem Feld.
4: Von mir aus gesehen, ja. Also ich habe Spanien geholfen.
5: Ja, ich würde sagen, Spanien hat es ehrlich verdient zu gewinnen. Sie hat es gut gespielt.
6: Spanien, ich liebe Spanien. Ab jetzt nur noch Spanien.
0: Ja gut, klar, aus Spanien-Fan ist man schnell mal an dieser Meinung. Ich als neutraler Zuschauer darf aber auch sagen, am Schluss hat die Gerechtigkeit gewonnen, weil das, was Argentinien geboten hat mit aggressiven Fouls, ja, wissen wir Schweizer Fans auch, das hat nicht mehr wirklich gross mit Shooten zu tun gehabt.
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0: 8 Minuten vor der halben 7 haben wir jetzt. Das ist der Kanal 3 Wecker, der euch perfekt parat macht für die neue Woche.
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0: macht der Markus aus Lies heute beim Kanal 321 los. Markus, wie sieht es eigentlich bei dir aus so im Sommer? Was ist so ein bisschen dein To-Do oder dein, ja, würde ich mal sagen, dein Programm bei diesem schönen Wetter?
1: Ja, bei der Body, also ich gehe gerne schwimmen, ein bisschen vom TÜV, ein bisschen spazieren, einfach gemütlich oder ein bisschen Glas essen, ein bisschen chillen auf dem Balkon.
0: Hauptsache draussen, so wie das tönt in diesem Fall.
1: Ja, Hauptsache draussen. Gestern habe ich nicht schon geschaut.
0: Nicht?
1: Es ist ein Politikum.
0: Gut, das verstehe ich, aber lassen wir die Shooter mal auf der Seite. Wir spielen jetzt auch zusammen und zwar das Kanal 3, 2, 1 los. Wenn du mir da drei Fragen in 30 Sekunden richtig beantwortest, dann gibt es für dich einen 50-Stutz-Gutschein für das Restaurant Hotel Artist in Biel.
1: Super. Also, Kanal 3, 2, 1 los.
0: Am Wochenende war das Tractor-Pulling bei uns in der Region. In welcher Gemeinde?
1: Schwadenow.
0: Richtig, erster Punkt. Welcher Schweizer Tennisstar ist aktuell auf Abschiedstournee?
1: Der Wawrinka.
0: Zweiter Punkt. Was ist die Hauptstadt von Polen?
1: Bitte?
0: Das wäre Warschau. Welche Farbe hat das Logo von IKEA?
1: Blau, gelb.
0: Das ist richtig, Markus. Drei Fragen richtig beantwortet. Ich würde sagen, der Gutschein gehört dir.
1: Hey, super. Merci vielmals.
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0: Von alter Musik bis hin zu Nico Nagu neuem Sound gibt es alles hier im Kanal 3 Wecker in den nächsten 20 Minuten. Zum Ende gibt es den neuesten Hit von der Jennifer Lopez und Save Me Tonight. Und zum anderen gibt es den Kanal 3 Klassiker von Pink Floyd. Jetzt haben wir gerade 6:30.
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0: Die kommen am Morgen vom Normoland.
2: Die Mütter- und Väterberatung vom Kanton Bern lanciert ein neues Angebot zur gewaltfreien Erziehung. Zusammen mit dem Kinderschutz Schweiz bieten sie das neue Gruppenangebot «Gewaltfreie Erziehung – Gemeinsam wachsen» an. Das bieten sie gratis an und ist für Eltern, die Kinder im Alter bis zu 5 haben. Im Angebot sind 3 verschiedene Module enthalten. So Miriam Roth, Beraterin für die Kindheit von Mütter- und Väterberatung Kanton Bern.
3: Die 3 Module sind sehr fixiert und konzentriert auf praktisch und einfach, dass die Eltern nicht perfekt werden, das wollen wir auch nicht und das ist unmöglich, aber dass sie einfach im Alltag mit ihrem Kind wirklich so einen Werkzeugkoffer haben und wissen, wie kann ich reagieren und auch zu mir schauen.
2: Das Angebot gibt es auf Deutsch und auf Französisch. Hintergrund für das Beratungsangebot ist, dass der Bundesrat das Recht auf eine gewaltfreie Erziehung von Kindern im Gesetz verankert hat. Das Gesetz gilt seit dem 1. Juli. In Deutschland ist ein Konduktor angegriffen worden. Dabei hat er lebensgefährliche Verletzungen erlitten. Das Ganze ist letzten Freitag passiert, wie die örtliche Polizei bekannt gibt. Während der Bielekontrolle hat ein Zug gefahren, den Konduktor angegriffen. Der Passagier hat den Konduktor dabei geschlagen und geschüttet. Während dem Ganzen sind die Zugtüren aufgegangen. Der Konduktor ist dabei aus dem 120 km/h schnellfahrenden Zug rausgefallen. Wie die Zugtüre aufgehen konnte, ist aktuell noch unklar. Die Polizei tut in diesem Fall ermitteln. Zum Sport, Fußball-Weltmeisterschaft. Spanien ist Weltmeister. Im Finale in der Nacht auf heute gegen Argentinien haben sie von Anfang an den Ton angegeben. Chancen haben aber auch sie kaum gehabt. Argentinien hat sehr defensiv gespielt und so probiert das Spiel zu bremsen. Nach einer gelb-roten Karte gegen Enzo Fernandes von Argentinien konnte Spanien noch einen Gang höher schalten. In Verlängerung in 116 Minuten konnte Ferran Torres den Spanier mit dem 1-0 erlösen. Argentinien konnte auf das aber nicht mehr reagieren. Für Spanien ist es der erste zweite Weltmeistertitel.
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0: 14 Grad sind im Moment von aussen. Maximal 26 gibt es auf den Nachmittag. Ist der ganze Tag trocken, heisst mal kein Regen zur Abwechslung nach den letzten Gewittertagen.
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0: 3 Minuten nach der, nein, nicht 3 Minuten, mal 3 Minuten nach der 6:30, jetzt habe ich da eine falsche Zahl gesehen. Habe noch nichts vermeldet um die Zeit von der Strasse im Kanal 3 Land. Freie Fahrt.
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0: Ich wünsche einen guten Start in die neue Woche und es ist schon gesagt worden, viel Musik gibt es jetzt. Am Mikrofon ist der Sven Müller.
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0: Ihr startet in die neue Woche mit dem Kanal 3 Wecker an diesem Montagmorgen. Jetzt haben wir gut 20 vor 7. Schön, seid ihr mit dabei. Als Kind, da hat man richtig, richtig viele Wünsche und hat das Gefühl, irgendwie die ganze Welt steht dem zur Verfügung. Aber eins oder respektive ein Wunsch haben, glaube ich, sehr viele.
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0: Für viele von uns war es auch ein Kindheitstraum gewesen, mal ein Baumhaus bauen. Am besten ein richtig grosses, wo man mit all seinen Freundinnen und Freunden drinnen kann übernachten. Der Kindheitstraum macht die Pfadi Jura Biel im Moment die Schuck wahr. Die Florina Juffer ist im Baumhaus einen Besuch machen.
2: Seit einer Woche baut Pfadi Jura Biel mit ihrer Bio-Stufe, also mit den 14- bis 16-Jährigen, ein Baumhaus. Rund 20 Leute arbeiten mit, über die Hälfte davon sind die Jugendlichen. Die sind von Anfang an motiviert an das Projekt hergegangen.
3: Es war halt wie ein grosser Traum. So. Wir haben es gewünscht, so vor 2 Jahren, und jetzt ist es wirklich wahr geworden.
4: Nachher haben wir nicht mehr daran geglaubt, dass es wirklich passiert, und nachher haben wir uns mega gefreut, wenn es wirklich ist.
5: Es ist halt einfach mega cool, können an etwas arbeiten, mit Kollegen etwas aufzubauen, das wir nachher auch wirklich nutzen können.
2: Um das Haus zu bauen, braucht es 5 Tonnen Holz, gute Seile und Kletterausrüstungen, erzählt der Leiter Julian Larobla. Auch von ihm war es schon lange ein Traum, das zu machen.
6: Ganz, ganz angefangen hat es bei meinem allerersten Solo, wo wir eine 2-stöckige Küche gebaut haben. Das hat mich damals mega geflasht, sodass ich halt quasi meine restliche Pfadi-Karriere mega, mega gerne aufgebaut habe. Und halt ging so, der Dream war, ein mega grosses Ding zu bauen.
2: Die Idee ist auch bei den Teilnehmern und Leiterinnen gut angekommen. Also haben sich die Leiterinnen und Leiter vor einem Jahr angefangen einlesen, wie dass man das sicher machen kann. Im Wald Tschuk haben sie den Ort gefunden, wo sie den Baumhausplan umsetzen konnten. Ende Woche konnten die Jugendlichen zum ersten Mal drin schlafen.
5: In der ersten Nacht waren wir zu 12. Und es war sehr eng. Du bekommst halt einfach links und rechts den Ellbogen eintrippen. Aber es war cool.
4: Der Boden ist hart. Der Boden ist hart, aber es ist okay.
3: Es ist sehr warm. So einen Schlafsack braucht man fast nicht, aber es ist super cool.
2: Jetzt müssen sie noch den Teil für die Leiterinnen und Leiter fertig machen. Die schlafen im Moment noch unten in den Zelt. Diese Woche schlafen noch alle zusammen in diesem Baumhaus. Dann müssen sie es wieder abprotzen. Was sie dann mit dem Holz machen, wissen sie noch nicht so genau. Am liebsten würden sie es weiterverkaufen.
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0: 8 Minuten vor der 7. haben wir jetzt, das ist der Kanal 3 Wecker zum Wochenstart. Schön, seid ihr mit dabei.
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0: Eine klare Nacht haben wir hinter uns und es hat auch schön mögen. Aber cool, hat man noch schnell die Wohnung durchlüften. Mario Rindlisbacher von Meteotest Bern. Was heisst das für das Wetter von heute?
2: Ja, für heute bedeutet das viel Sonnenschein tagsüber. Wir haben jetzt zuerst einmal kaum Wolken über den Tag aus, da können ab und zu ein paar Wolkenfelder über den Himmel ziehen und Richtung Jura kann es ein paar kleine Quellwolken geben. Aber sonst scheint die Sonne heute, es geht ein bisschen beise und die Temperaturen nach einem doch eher frischen Morgen am Nachmittag bei etwa 26 Grad.
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0: Mit einfach guter Musik in den Tag starten, in die neue Woche starten, ist man automatisch ein bisschen besser gelaunt. Darum hören wir den neuesten Hit von Harry Styles in den nächsten 10 Minuten. Zusammen mit dem Kanal 3 Klassiker von Michael Jackson. Jetzt ist es gezippni.
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0: Mit dem Normoland.
2: Im Waldschuck baut Pfadi Jura Biel im Moment ein Baumhaus. Sie ist schon fast fertig damit. Die Jugendlichen können schon drinnen schlafen. Am Teil für die Leiterinnen und Leiter sind sie noch dran. Die haben sich ein Jahr reingelesen, wie sie das machen müssen. 5 Tonnen Holz brauchen sie dafür, dazu stabile Seile und Kletterausrüstungen. Es sind alle von Anfang an sehr motiviert, ein Baumhaus zu bauen, erzählt der Leiter Julian Larobla.
3: Es ist halt einfach schon eine Herausforderung, so in mehreren Level. Einerseits quasi vor Sicherheit, aber halt auch vom Bauprozess. Das ist etwas, was wir bei uns in der Abteilung noch nie gemacht haben. Es ist so ein bisschen quasi pioniert zu sein in einer Umgebung, die wir noch nie gemacht haben. Das ist mega cool.
2: Diese Woche schlafen sie im Baumhaus, nähern sie es wieder abbauen. Woher die 5 Tonnen Holz kommen, wissen sie noch nicht sicher. Sie probieren noch Abnehmen zu finden, die sie noch brauchen kann. Die neuen Angriffswellen auf Iran sind beendet. Das gibt das US-Militär heute auf X bekannt. Das US-Militär begründet die Angriffe, dass man so den Iran schwächen kann. Sonst sollten weniger Schiffe, die die Straße von Hormuz passieren, vom Iran angegriffen werden. Bei den Angriffen der letzten Tage hat das US-Militär vor allem militärische Anlagen vom Iran ins Ziel gefasst. So hat man Kommandozentralen oder Raketenanlagen beschädigt. Zum Sport, Fußball-Weltmeisterschaft. Spanien ist Weltmeister. Im Finale in der Nacht auf heute gegen Argentinien haben sie von Anfang an den Ton angegeben. Chancen haben aber auch sie kaum gehabt. Argentinien hat sehr defensiv gespielt und das Spiel probiert zu bremsen. Nach einer gelb-roten Karte gegen Enzo Fernandes von Argentinien konnte Spanien noch einen Gang höher schalten. Eine Verlängerung in der 106. Minute konnte Ferran Torres Spanier mit dem 1-0 erlösen. Argentinien hat auf das aber nicht mehr reagieren. Für Spanien ist es der zweite Weltmeistertitel.
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0: Das Biel, das Grenchen und auch das Arberg haben wir im Moment um die 14 Grad. Der Start in die neue Woche der ist trocken. Und es bleibt so der ganze Tag. Heisst mal eine Pause von den Gewittern, die es die letzten Tage immer wieder mal so ein bisschen gegeben hat.
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0: 2 Minuten nach der 7. und die Verkehrskarte die hat auch Sommerferien. Zeigt mir nämlich nichts an. Heisst, ihr kommt ohne Verspätung ans Ziel.
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0: Erst hat sie doch angefangen und jetzt ist sie schon durch. Die WM in Amerika. Wir schauen mal zurück auf eure Highlights und ob es noch ein Leben gibt ohne Schutten jeden Abend. Nach 2 Songs. Am Mikrofon ist der Sven Müller. Ich finde es ein bisschen schade, aber der Schlaf, der freut es.
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0: auf, ab 7 Uhr haben wir jetzt, der startet in die neue Woche mit dem Kanal 3 Wecker. Guten Morgen. Einen Monat lang haben wir gefestet, wenig geschlafen und einfach eine geile Zeit gehabt. Jetzt ist es durch.
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0: Die WM 2026 in Amerika, die ist Geschichte. Viel sind wir zusammen ins Public Viewing gegangen. Sogar am Morgen am 5 Uhr. Ja, richtig nice gewesen. Was waren aber euer Highlights jetzt an dieser WM?
2: Wie Norwegen seine Fans so gefeiert haben, war schon so ein Highlight gewesen. Das Rudern, was ich gemacht habe, war schon top gewesen. Das hat schon in Stimmung gebracht, ja.
3: Das Schweizer Viertelfinale ist gekommen, würde ich sagen, ist schon das Highlight.
4: Dass wir alle zusammen sind gekommen, dass wir Spass haben.
5: Dass Argentinien jetzt gewonnen hat.
0: Ja, ich glaube, das war für viele genug zu sein. Schon nicht immer fair gepfiffen worden, haben viele gedacht, ausser natürlich die Argentinien-Fans. Aber ja, Spanien ist jetzt Weltmeister und hat Argentinien geschlagen. Und jetzt richten wir den Fokus wieder auf andere Sachen im Leben. Mal eine Pause vom vielen Schutten.
6: Es geht auch anders als Fußball für mich.
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0: 16 Minuten nach der 7. haben wir jetzt. Das ist der Montagmorgen mit dem Kanal 3 Wecker. Hoffen, ihr kommt gut in die Gänge.
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0: Eine klare Nacht haben wir hinter uns und es hat auch schön mögen. Aber cool, hat man noch schnell die Wohnung durchlüften. Mario Rindlisbacher von Mediatest Bern. Was heisst das für das Wetter von heute?
2: Ja, von heute bedeutet das viel Sonnenschein tagsüber. Wir haben jetzt zuerst einmal kaum Wolken über den Tag aus, da können ab und zu ein paar Wolkenfelder über den Himmel ziehen und Richtung Jura kann es ein paar kleine Quellwolken geben. Aber sonst scheint die Sonne heute, es geht ein bisschen beise und die Temperaturen nach einem doch eher frischen Morgen am Nachmittag bei etwa 26 Grad.
0: Und wie geht es nach diese Woche noch weiter?
2: Im weiteren Verlauf der Woche geht es mit viel Sonnenschein weiter. Ab und zu können ein paar Wolkenfelder durchziehen, aber sonst dominiert der Sonnenschein. Morgen da merkt man auch noch Beise bei etwa 25 Grad. Am Mittwoch gibt es dann schon bis zu 27 Grad und weiterhin viel Sonnenschein und sommerliches Wetter.
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0: Montagmorgen mit dem Kanal 3 Wecker. Jetzt haben wir gerade 20 ab 7.
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0: Die eigenen Kinder grosszuziehen ist, glaube ich, eine der schönsten Aufgaben, die es gibt auf dieser Welt, aber auch eine herausfordernde. Gerade in stressigen Situationen kommen viele Eltern an ihre Grenzen. Die Mütter- und Väterberatung vom Kanton Bern lanciert wegen dem ein neues Angebot für eine gewaltfreie Erziehung. Die Laura Haller aus der Redaktion berichtet.
2: Ein kleines Kind, das nicht schlafen will oder ein Trotzanfall beim Einkaufen. Momente, die die Eltern an die Grenzen bringen. Genau für das bietet die Mütter- und Väterberatung vom Kanton Bern zusammen mit dem Kinderschutz Schweiz eine Beratung an. In 3 Gruppenmodulen, die gratis sind, lernen Eltern mit Kindern zwischen 0 und 5-jährig, wie sie auch in stressigen Momenten ruhig bleiben können. So Miriam Roth, Beraterin Frühe Kindheit, Mütter- und Väterberatung Kanton Bern.
3: Der erste Modul ist, was mein Kind braucht und was ich brauche. Schauen, was sind die eigenen Bedürfnisse, was sind die Bedürfnisse vom Kind. Im Modul 2 ist miteinander reden und sich wirklich verstehen und wertschätzen. Und das dritte Modul ist, wenn es schwierig wird, wirklich verbunden bleiben und was machen wir.
2: Vom Angebot können Eltern und Kinder lang profitieren, weil sie sich durch das besser verstehen. Und?
3: Es hilft auch dem Kind, sich zu entwickeln in einem sicheren Raum ohne Gewalt. Und es hilft auch den Eltern im Alltag wirklich so zu wissen, was braucht mein Kind und was mache ich, wenn ich merke, ich komme an meine Grenzen.
2: So Miriam Roth weiters. Der Hintergrund des neuen Angebots ist die Gesetzesverankerung des Rechts von Kindern auf gewaltfreie Erziehung. Seit dem 1. Juli gilt das in der Schweiz. Beratungen sind telefonisch, persönlich oder via Chat durch die Mütter- und Väterberatung vom Kanton Bern.
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0: Musik aus den 80er Jahren gibt es auch hier im Kanal 3 Wecker. Danke Brian Adams und seinem Kanal 3 Klassiker Summer of 69. Hören wir euch in den nächsten 20 Minuten. Als erst gibt es aber den neuesten von der Olivia Dean nach den News. Ihre neueste Hit, So Easy to Fall in Love. 7:30 ist es.
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0: Mit dem Normoland.
2: Mütter- und Väterberatung vom Kanton Bern lanciert ein neues Angebot zur gewaltfreien Erziehung. Zusammen mit dem Kinderschutz Schweiz bieten sie das neue Gruppenangebot «Gewaltfreie Erziehung – Gemeinsam wachsen» an. Das bieten sie gratis an und ist für Eltern, die Kinder im Alter bis zu 5 haben. Im Angebot sind 3 verschiedene Module enthalten. So hat Miriam Roth, Beraterin frühe Kindheit von Mütter- und Väterberatung Kanton Bern.
3: Die 3 Module sind sehr fixiert und konzentriert auf praktisch und einfach, dass die Eltern nicht perfekt werden, das wollen wir auch nicht und das ist unmöglich, aber dass sie einfach im Alltag mit ihren Kind wirklich so einen Werkzeugkoffer haben und wissen, wie kann ich reagieren und auch zu mir schauen.
2: Das Angebot gibt es auf Deutsch und auf Französisch. Hintergrund für das Beratungsangebot ist, dass der Bundesrat das Recht auf eine gewaltfreie Erziehung von Kindern im Gesetz verankert hat. Das Gesetz gilt seit dem 1. Juli. Am Sonntagmorgen ist es zu Gampelen zu einem Einbruch auf eine Autogarage gekommen. Das schreibt die Kantonspolizei Bern in ihrer Medienmitteilung. Die Kapo Bern hat kurz vor der 4 Uhr Nacht eine Meldung über Lärm bei der Autogarage bekommen. Vor Ort hat die Polizei festgestellt, dass sich jemand mit Gewalt zudem zur Garage verschaffen hat. Als die Polizei den mutmaßlichen Täter bemerkt hat, hat er die Flucht ergriffen. Während er blieb stehen, hat die Kapo Gummigeschoss und Gummischrott gebraucht, um nicht zu stoppen. Die Polizei hat die Verdächtigung festgenommen und hat Ermittlungen in diesem Fall aufgenommen. In Deutschland ist ein Kondukteur lebensgefährlich verletzt worden. Das Ganze ist letzten Freitag passiert, wie die örtliche Polizei bekannt gibt. Während der Billenkontrolle hat ein Zugfahrer den 26-jährigen Kondukteur angegriffen. Der Passagier hat den Kondukteur dabei geschlagen und geschüttet. Während dem Ganzen sind die Zugtüren aufgegangen. Der Kondukteur ist aus dem 120 km/h schnell fahrenden Zug rausgefallen. Wie die Zugtüren aufgehen können, ist aktuell noch unklar. Die Polizei tut in diesem Fall ermitteln.
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0: Der Start in die neue Woche, der ist schön. Heisst, Regen ist heute mal kein Thema. Aktuell Temperaturen zu Biel, zu Twann und auch zu Magglingen 16 Grad. Am Nami maximal gibt es den 26 Grad.
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0: Läuft alles tipptopp auf der Strasse um 7:30 Uhr. Ich wünsche eine gute und sichere Fahrt.
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0: Für viele Festivalliebhaber ist heute der erste Arbeitstag nach dem Göschen-Gurten-Festival. Da ist man vielleicht noch nicht so auf 100 oben. Aber easy, Sommerferienzeit heisst ja, auch auf dem Bügel kann man es eventuell ein bisschen gemütlicher nehmen. Ich wünsche euch auf jeden Fall keinen stressigen Tag heute. Am Mikrofon ist der Sven Müller.
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0: Ach, die Heimerit, da gehen wir vielleicht noch 10 oder dranger mal mehr an diesem Morgen. Das ist der Kanal 3 Wecker. Guten Morgen.
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0: Der Wochenstart macht der Markus aus Lies heute beim Kanal 321 los. Markus, wie sieht es eigentlich bei dir aus so im Sommer? Was ist so ein dein To-Do oder dein Programm bei diesem schönen Wetter?
2: Ja, bei ihr Body, also ich gehe gerne schwimmen, ein bisschen vom TÜV, ein bisschen spazieren, einfach gemütlich oder ein bisschen Glas essen, oder ein bisschen chillen auf dem Balkon.
0: Hauptsache draußen, so wie das tönt in diesem Fall.
2: Ja, Hauptsache draußen. Gestern habe ich nicht schon wieder geschaut.
0: Nein.
2: Das ist ein Politikum.
0: Gut, das verstehe ich, aber lassen wir die Shooter mal auf der Seite. Wir spielen jetzt auch zusammen und zwar das Kanal 3, 2, 1 los. Wenn du mir da 3 Fragen in 30 Sekunden richtig beantwortest, dann gibt es für dich einen 50-Stutz-Gutschein für das Restaurant Hotel Arti Stadt Biel.
2: Super. Also, Kanal 3, 2, 1 los.
0: Am Wochenende war das Tractor-Pulling bei uns in der Region. In welcher Gemeinde?
2: Schwadernow.
0: Richtig, erster Punkt. Welcher Schweizer Tennisstar ist aktuell auf Abschiedstournee?
2: Der Wawrinka.
0: Zweiter Punkt. Was ist die Hauptstadt von Polen?
2: Bitter.
0: Das wäre Warschau. Welche Farbe hat das Logo von IKEA?
2: Blau und Gelb.
0: Das ist richtig, Markus. 3 Fragen richtig beantwortet. Ich würde sagen, der Gutschein gehört dir.
2: Hey, super. Merci vielmals.
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ist der Kanal 3 Wecker an diesem Montagmorgen. Und jetzt, falls ihr das Radio schon laut eingestellt habt, noch ein bisschen Leute einstellen. Noch ein bisschen. Am 4. vor 8. jetzt zum Kanal 3 Klassiker von Bryan Adams.

0: Das ist der Kanal 3 Wecker an diesem Montagmorgen. 12 Minuten noch, dann ist es 8 Uhr. Morgen nach dem Abend, wo wir das letzte Mal zusammen gerudert haben.
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0: Die WM ist gestern mit der Abschlusszeremonie vor dem Finalspiel zwischen Spanien und Argentinien verabschiedet worden. Mit richtig viel Show-Einlagen, aber nach dem Match, nach dem Finalspiel, da hat gefühlt niemand mehr über die Show geredet.
1: Das gibt's zu reden.
0: Ja, sicher mal, dass Spanien nach Verlängerung 1-0 eben gewonnen hat und sich zum zweiten Mal in der Geschichte zum Weltmeister hat gehört. Aber auch die Argentinier, der zwei rote Karten geholt hat. Die Szene von Paredes nach dem Abpfiff könnte da dann noch zu reden geben, ein Nachspiel haben, wo er auf einen Spanier-Spieler ist losgegangen und dann einen Kragen gepackt hat und zu Boden geschissen hat. Oder wie der Sascha Rufer bei SRF gesagt hat.
2: Paredes, der längst vom Platz gehört hat. Ein ganz schlimmer Spieler. So wie der hier aufgetreten ist, das... Ich hoffe, man schlag ins Gesicht. Ich hoffe, man sieht sich diese Bilder aus und zieht diesen Spieler, der eines Finalspielers unwürdig war, aus dem Verkehr.
1: Das kommt als Nächstes.
0: Ja, Schutzpause. Die WM ist durch. Die nächste WM die ist dann um in 4 Jahren im 2030 aufgeteilt. Achtung auf 6 Länder. Und zwar dort Marokko, Spanien, Portugal, Paraguay, Uruguay und Argentinien. Das wird mir der Sache.
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0: Der Montag mit dem Kanal 3 Wecker sind wir vielleicht noch ein bisschen müde vom Wochenende. Vielleicht auch einfach gestern vom Nichts machen. Teddy Swims nimmt uns an der Hang und begleitet uns gemütliche Tage rein mit seinem neuesten Hit Mr. Know-It-All. Und den Sommerbanger von Luis Fonsi und dem Daddy Yankee gibt es auch noch. Beide Songs schon in den nächsten 20 Minuten auf die Ohren. Jetzt ist es 8. Die
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0: Kommen vom Normoland.
2: Im Wald Schuckbott Pfadi Jura Biel im Moment ein Baumhaus. Sie ist schon fast fertig damit. Die Jugendlichen können schon drinnen schlafen. Am Teil für die Leiterinnen und Leiter sind sie noch dran. Die haben sich ein Jahr lang reingelesen, wie sie das machen müssen. 5 Tonnen Holz brauchen sie dafür, dazu stabile Seile und Kletterausrüstungen. Von Anfang an waren alle sehr motiviert, das Baumhaus zu bauen, erzählt der Leiter Julian Larobla.
3: Es ist halt einfach schon eine Herausforderung, so in mehreren Level. Einerseits quasi vor Sicherheit, aber halt auch vom Bauprozess. Das ist etwas, was wir bei uns in der Abteilung noch nie gemacht haben. Es ist so ein bisschen quasi pioniert in einer Umgebung, die wir noch nie gemacht haben. Das ist mega cool.
2: Diese Woche schlafen sie jetzt noch im Baumhaus, näher tun sie es dann wieder abbauen. Woher die 5 Tonnen Holz kommen, wissen sie noch nicht sicher. Sie probieren noch Ablehmen zu finden, die sie noch brauchen. Am Sonntagmorgen ist ein Gampeln zu einem Einbruch auf eine Autogarage gekommen. Das schreibt die Kantonspolizei Bern in ihrer Mitteilung. Die Kapo Bern hat kurz vor der 4 Uhr Nacht eine Meldung über Lärm bei einer Autogarage bekommen. Vor Ort hat die Polizei festgestellt, dass sich jemand mit Gewalt Zutritt zur Garage verschaffen hat. Wo die Polizei den mutmaßlichen Täter bemerkt hat, hat der die Flucht ergriffen. Weil er nicht ist bleiben stehen, hat die Kapo Gummigeschoss und Gummischot gebraucht, um nicht zu stoppen. Die Polizei hat den Verdächtig festgenommen und die Ermittlungen zu diesem Fall aufgenommen. Und noch zum Sport, Schwingen. Der Mathieu Burger vom Schwingclub Biel holt sich beim Bergfest auf der Rigi den Kranz. Mit 3 gewonnenen Gängen und 3 gestellten lenkt es ihm knapp zur Auszeichnung. Sein Bruder, der Etienne Burger, auch vom Schwingclub Biel, verpasst den Kranz knapp um 1 Punkt. Nachdem er den ersten Gang verloren hat, hat er sich mit 4 Siegen und 1 gestellten noch klar können verbessern. Gewonnen hat Schwingfest auf der Rigi der Berner Fabian Studemann. Nächsten Sonntag geht es für Burgerbrüder am Brünig schwingend weiter.
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0: 16 Grad haben wir zu Biel, Studen und auch zu Hagneck. Es gibt einen sommerlichen Tag heute mit maximal 26 Grad. Am Nachmittag kein Regen, nicht viel Wolken. Voilà, das Menü wettertechnisch für den Montag.
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0: 3 Minuten nach der Nacht und eigentlich schon wieder ganz morgen über. Keine Probleme auf der Strasse. Gute und sichere Fahrt wünsche ich.
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0: Am Mikrofon ist der Sven Müller. Hoffen, ihr startet zufrieden in die neue Woche rein.
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0: 11.08 Uhr haben wir jetzt, das ist der Kanal 3 Wecker zum Wochenstart. Guten Morgen. Ferien machen in Biel. Man muss im Fall nicht einfach immer fortgehen.
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0: Das Biel und auch das Seeland allgemein, die hat in den Ferienzeiten recht viel zu bieten. Die hier wohnen, die wissen das. Und es kommen auch viele Touristen hier vorbei, vor allem jetzt gerade im Sommer beliebt sein.
2: Wanderung entlang dem Wasser, entlang der Altare zum Beispiel und etwas, was wir tagtäglich also wirklich x Telefon haben, ist die Dubenlochschlucht. Die Wannbachschlucht, weil es eben kühl ist dort. Das ist so ein bisschen kleine klimatisierte Teile. Und das ist sehr beliebt, bei Jung und Alt, ja.
0: Erzählt uns der Oliver von Aume, er ist Direktor von Tourismus Biel Seeland. Klar, wir haben auch viel zu bieten da.
2: St. Petersinsel, das wirklich ein USP ist in der Schweiz, würde ich sagen. Wir haben natürlich noch so ein bisschen den Geheimtipp-Charakter. Wir können natürlich über Seemärkte auch akquirieren, so wie das andere machen, aber für das fehlen noch ein bisschen die Hotelkapazität. Also wir können nicht Sachen verkaufen, die am Schluss nicht keinen Platz haben. Oder im schlimmsten Fall gehen sie an einen anderen Ort her und kommen nur einen Tag.
0: Ja, und das wäre ja schlussendlich auch schade, weil ein Tag, das reicht niemals, um all die schönen Sachen hier in der Region zu entdecken.
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0: 20 ab 8 haben wir jetzt. Das ist der Kanal 3 Wecker an diesem Montagmorgen, 20. Juli.
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0: Für viele von uns war es auch ein Kindheitstraum, mal ein Baumhaus zu bauen. Am besten ein richtig grosses, wo man mit all seinen Freundinnen und Freunden drinnen übernachten kann. Der Kindheitstraum macht die Pfadi Jura Bio im Moment die Schuck wahr. Florina Juffer ist im Baumhaus einen Besuch machen.
2: Seit einer Woche baut Pfadi Jura Bio mit ihrer Bio-Stufe, also mit den 14- bis 16-Jährigen, ein Baumhaus. Rund 20 Leute arbeiten mit, über die Hälfte davon sind die Jugendlichen. Die sind von Anfang an motiviert an das Projekt hergegangen.
3: Es war halt wie ein grosser Traum. So. Wir haben es gewünscht, so vor 2 Jahren, und jetzt ist es wirklich wahr geworden.
4: Nachher haben wir nicht mehr daran geglaubt, dass es wirklich passiert. Und nachher haben wir uns mega gefreut, wenn es wirklich ist.
5: Es ist halt einfach mega cool, können an etwas zu arbeiten, mit Kollegen etwas aufzubauen, das wir nachher auch wirklich nutzen können.
2: Um das Haus zu bauen, braucht es 5 Tonnen Holz, gute Seile und Kletterausrüstungen, erzählt der Leiter Julian Larobla. Auch von ihm war es schon lange ein Traum, das zu machen.
6: Ganz, ganz angefangen hat es bei meinem allerersten Solo, wo wir eine 2-stöckige Küche gebaut haben. Das hat mich damals mega geflasht, sodass ich halt quasi meine restliche Pfadi-Karriere mega, mega gerne aufgebaut habe. Und halt ging so, der Dream war, ein mega grosses Ding zu bauen.
2: Die Idee ist auch bei den Teilnehmern und Leiterinnen gut angekommen. Also haben sich die Leiterinnen und Leiter vor einem Jahr angefangen einlesen, wie dass man das sicher machen kann. Im Wald Zschuk haben sie den Ort gefunden, wo sie den Baumhausplan haben umsetzen konnten. Ende Woche konnten die Jugendlichen zum ersten Mal drin schlafen.
5: In der ersten Nacht waren wir zu 12. Und es war sehr eng. Du bekommst halt einfach links und rechts einen Ellbogen eintrippen. Aber es war cool.
4: Der Boden ist hart. Der Boden ist hart, aber es ist okay.
7: Es ist sehr warm. So einen Schlafsack braucht man fast nicht, aber es ist super cool.
2: Jetzt müssen sie noch den Teil für die Leiterinnen und Leiter fertig machen. Die schlafen im Moment noch unten in der Zelt. Diese Woche schlafen noch alle zusammen in diesem Baumhaus. Dann müssen sie es wieder abprotzen. Was sie dann mit dem Holz machen, wissen sie noch nicht so genau. Am liebsten würden sie es weiterverkaufen.
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0: Zusammen sind wir unterwegs an diesem Montagmorgen mit einfach guter Musik. Von der Band Lady Antebellum, ihre Hit Need You Now, gibt es noch in der nächsten halben Stunde. Wie auch der neueste Hit von Michael Schulte, 5 AM, 8:30 immer.
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0: Kommen vom Normoland.
3: Die Mütter- und Väterberatung vom Kanton Bern lanciert ein neues Angebot zur gewaltfreien Erziehung. Zusammen mit dem Kinderschutz Schweiz bieten sie das neue Gruppenangebot «Gewaltfreie Erziehung – Gemeinsam wachsen» an. Das bieten sie gratis an und ist für Eltern, die Kinder im Alter bis zu 5 haben. Im Angebot sind 3 verschiedene Module enthalten. So Miriam Roth, Beraterin für frühe Kindheit von Mütter- und Väterberatung Kanton Bern.
4: Die 3 Module sind sehr fixiert und konzentriert auf praktisch und einfach, dass die Eltern nicht perfekt werden, das wollen wir auch nicht und es ist unmöglich, aber dass sie einfach im Alltag mit ihrem Kind wirklich so einen Werkzeugkoffer haben und wissen, wie kann ich reagieren und auch zu mir schauen.
3: Das Angebot gibt es auf Deutsch und auf Französisch. Hintergrund für das Beratungsangebot ist, dass der Bundesrat das Recht auf eine gewaltfreie Erziehung von Kindern im Gesetz verankert hat. Das Gesetz gilt seit dem 1. Juli. Am Sonntagmorgen ist es zu Gampelen zu einem Einbruch auf eine Autogarage gekommen. Da schreibt die Kantonspolizei Bern in ihrer Mitteilung. Die Kapo Bern hat kurz vor der 4 in der Nacht eine Meldung über Lärm bei einer Autogarage bekommen. Vor Ort hat die Polizei festgestellt, dass sich jemand mit Gewalt Zutritt zur Garage verschaffen hat. Als die Polizei den mutmaßlichen Täter bemerkt hat, hat der die Flucht ergriffen. Wenn nicht bleiben stehen, hat die Kapo Gummigeschoss und Gummischock gebraucht, um nicht zu stoppen. Die Polizei hat den Verdächtigen festgenommen und die Ermittlungen in diesem Fall aufgenommen. Zum Sport Schwingen. Der Mathieu Burger vom Schwingclub Biel holt sich beim Bergfest auf der Riege den Kranz. Mit 3 gewonnenen Gängen und 3 Gestellten lenkt es ihm knapp zur Auszeichnung. Der Etienne Burger, auch vom Schwingclub Biel, verpasst den Kranz knapp um 1 Punkt. Nachdem er den ersten Gang verloren hat, hat er sich mit 4 Steigen und 1 Gestellten noch verbessern. Gewonnen hat das Schwingfest auf der Riege der Berner Fabian Studemann. Nächsten Sonntag geht es für die beiden Brüdchen am Brünnig Schwingert weiter.
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0: Es gibt einen Sommertag heute. Mehr zu erzählen gibt es nicht. Aktuell haben wir 17 Grad, am Nami gibt es den 26.
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0: 3 Minuten nach 8:30 haben wir jetzt und es läuft alles picobello auf der Strasse. Ihr kommt ohne Verspätung von A nach B.
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0: Richtig, das 9. Pause mit dem Kanal 3 Wecker. In gut 16 Minuten ist es 9. Guten Morgen zusammen. Tausende von Stutz ausgeben für Flug und Hotel, für die Ferien. Richtig unnötig. Wir haben es doch hier bei uns im Seeland schon richtig schön.
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0: Diese Woche dreht sich bei uns alles ums wunderschöne Seeland und Biel in unserer Wochenserie. Und zum Start haben wir uns da jemanden gesucht, der richtig Ahnung hat von der Region, nämlich der Oliver von Almen, Direktor von Tourismus Biel Seeland. Und gerade Biel ist für Tourismus schon sehr cool, erzählt er uns.
2: Wir sind in der Schweiz sehr zentral gelegen. Aus allen grossen Städten ist man fast eine Stunde da. Der Schweizer Markt ist und bleibt für uns der wichtigste immer noch. Mit dem Seeland zusammen kombinieren wir viele Angebote. Ich meine, der See ist ein grosses Highlight, das wir haben. Wir sehen das nie isoliert, also nur die Stadt, sondern immer auch die ganze Umgebung. Über 60 Gemeinden, die aufgestanden haben, Seeland. Das ist ein relativ grosser Perimeter.
0: Ja, und da gibt es eben dann auch Haufen zu erleben. Eine der Lieblingstouren von Oliver von Almen, wo er besonders stolz ist, ist dann eben auch nicht direkt zu Biel.
2: Das ist der Dürrematt-Themenweg zu Liggert. Das war eine rechte Bühne, all die Posten zu recherchieren, die ganzen Baueingaben zu machen. Und das ist wirklich das Freizeitangebot, das ganze Jahr gilt, das man gratis besuchen kann.
0: Ja, und dort lernt man eben mehr über einen bekannten Schweizer Schriftsteller. Unter anderem auch, dass er ein begeisterter Maler war.
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0: Uri weg an diesem Montagmorgen mit zwei Songs, die genau 20 Jahre dazwischen liegen. Der Kanal 3 Klassiker von der Boyband Westlife, der ist aus dem 2003. Und der Hit Cruel Summer von der Taylor Swift aus dem 2023. Beide Songs gibt es aber in der nächsten Halbstunde hier auf Kanal 3. Jetzt haben wir 9.
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0: Kommen vom Normoland.
2: Die Mütter- und Väterberatung vom Kanton Bern lanciert ein neues Angebot zur gewaltfreien Erziehung. Zusammen mit dem Kinderschutz Schweiz bieten sie das neue Gruppenangebot «Gewaltfreie Erziehung – Gemeinsam wachsen» an. Das bieten sie gratis an und ist für Eltern, die Kinder im Alter bis zu 5 haben. Im Angebot sind 3 verschiedene Module enthalten. So hat Mirjam Roth, Beraterin frühe Kindheit von Mütter- und Väterberatung Kanton Bern. Der US-Präsident Donald Trump droht Kanada mit Strafzoll. Das gibt er auf der Social-Media-Plattform Truth Social bekannt. In Kanada sind aktuell dutzende schwere Waldbrände im Wüten. Die dichten Rauchschwaden, die Brände verursachen, die auch amerikanische Großstädte wie New York oder Washington betreffen. Donald Trump fordert darum einen Schadensersatz von Kanada. Bei einem Treffen mit dem kanadischen Premierminister Mark Carney hat der US-Präsident nochmal eine Drohung ausgesprochen. Sollte Kanada nichts zahlen, dann würde er weitere Strafzölle auf das Nachbarland der USA erheben. Zum Sport Schwingen. Der Mathieu Burger vom Schwingclub Biel holt sich beim Bergfest Aufträge in den Kranz. Mit 3 gewonnenen Gängen und 3 gestellten reicht es ihm knapp zur Auszeichnung. Der Etienne Burger, auch vom Schwingclub Biel, verpasst den Kranz knapp um 1 Punkt. Nachdem er den ersten Gang verloren hat, hat er sich mit 4 Siegen und einem gestellten noch verbessern können. Gewonnen hat das Schwingfest Aufträge in der Bern Fabian Studemann. Nach Sonntag geht es für die beiden Brütschen am Brünig schwingend weiter.
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0: 18 Grad haben wir im Moment von aussen, maximal 26. Gibt es auf den Nachmittag, dazu viel Sonnenschein, fast keine Wolken und einfach einen richtigen Sommertag, den wir heute dürfen geniessen.
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0: 10 Minuten nach der 9. Lauf gut, gute und sichere Fahrtwünsche.
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0: Der Ray Dalton, Alex Warren oder auch Birdie, unter anderem von ihnen gibt es in der 9. Pause einfach gute Musik. Jetzt am Mikrofon der Sven Müller, geniesst es.
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1: Das ist der Kanal 3 Wecker zum Wochenstart an diesem Montagmorgen, 20. Juli. Schön, seid ihr dabei.
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1: Die eigenen Kinder gross zu ziehen, ist, glaube ich, eine der schönsten Aufgaben, die es gibt auf dieser Welt, aber auch eine herausfordernde. Gerade in stressigen Situationen kommen viele Eltern an ihre Grenzen. Die Mütter- und Väterberatung vom Kanton Bern lanciert wegen dem ein neues Angebot für eine gewaltfreie Erziehung. Die Laura Haller aus der Redaktion berichtet.
2: Ein kleines Kind, das nicht schlafen will oder ein Trotzanfall beim Einkaufen. Momente, die die Eltern an die Grenzen bringen. Genau für das bietet die Mütter- und Väterberatung vom Kanton Bern zusammen mit dem Kinderschutz Schweiz eine Beratung an. In 3 Gruppenmodulen, die gratis sind, lernen Eltern mit Kindern zwischen 0 und 5-jährig, wie sie auch in stressigen Momenten ruhig bleiben können. So Miriam Roth, Beraterin Frühe Kindheit, Mütter- und Väterberatung Kanton Bern.
3: Der erste Modul ist, was mein Kind braucht und was ich brauche. Schauen, was sind die eigenen Bedürfnisse, was sind die Bedürfnisse vom Kind. Im Modul 2 ist miteinander reden und sich wirklich verstehen und wertschätzen. Und das dritte Modul ist, wenn es schwierig wird, wirklich verbunden bleiben und was machen wir.
2: Vom Angebot können Eltern und Kinder lang profitieren, weil sie sich durch das besser verstehen. Und?
3: Es hilft auch dem Kind, sich zu entwickeln in einem sicheren Raum ohne Gewalt. Und es hilft auch den Eltern, im Alltag wirklich so zu wissen, was braucht mein Kind und was mache ich, wenn ich merke, ich komme an meine Grenzen.
2: So die Miriam Roth weiters. Der Hintergrund des neuen Angebots ist die Gesetzesverankerung des Rechts von Kindern auf gewaltfreie Erziehung. Seit dem 1. Juli gilt das in der Schweiz. Beratungen sind telefonisch, persönlich oder via Chat durch die Mütter- und Väterberatung vom Kanton Bern.
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0: Die Sommerferienwoche Nummer 3 im Kanton Bern, die wir heute lancieren. Man merkt, viele sind ausgeflogen in den Ferien, irgendwo am Meer oder so. Aber wir halten natürlich hier die Stellung für alle von euch, die den Sommer hier geniessen. Zum Beispiel mit Schweizer Musik für euch auf Kanal 3. Das ist der Baschi mit seinem neuen Hit «Haus bauen». Das spiele ich euch hier in der nächsten vierten Stunde zusammen mit dem schönen Kanal 3-Klassiker. Und so wunderbar, wie der tönt, so einen wunderbaren Wochenstart wünsche ich euch allen. Jetzt ist 10 Uhr.
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2: Das Schweizer Pharmaunternehmen Polypeptide hat ein Angebot für 1,5 Milliarden Franken bekommen. Das gibt das Unternehmen heute bekannt. Das Angebot ist knapp 600 Millionen Franken höher als der aktuelle Wert des Unternehmens. Das Angebot kommt vom südkoreanischen Pharmaunternehmen Samsung Biologics. Das Schweizer Unternehmen Polypeptide tut Peptide herstellen. Die sind ein wichtiger Wirkstoff in vielen modernen Medikamenten. Das Unternehmen hat weltweit knapp 1500 Mitarbeiterinnen und Mitarbeiter. Die Behörden müssen den Verkauf des Pharmaunternehmens jetzt noch genehmigen. Der US-Präsident Donald Trump droht Kanada mit Strafzöll. Das gibt auch auf der Social-Media-Plattform Truth Social bekannt. In Kanada sind aktuell dutzende schwere Waldbrände im Wüten. Die dichten Rauchschwaden, die die Brände verursachen, die auch amerikanische Grossstädte wie New York oder Washington betreffen. Denn Donald Trump fordert darum einen Schadensersatz von Kanada. Bei einem Treffen mit dem kanadischen Premierminister Mark Carney hat der US-Präsident nochmal eine Drohung ausgesprochen. Sollte Kanada nichts zahlen, dann würde er weitere Strafzölle aufs Nachbarland von USA erheben. Im Golfstaat Bahrain heulen seit heute Morgen Sirenen. Grund dafür sind Drohnenangriffe aus dem Iran. Das Innenministerium von Bahrain hat Leute aufgefordert, ruhig zu bleiben und sich an einen sicheren Ort zu begeben, wie sie auf X schreibt. Auch in Kuwait tut die Regierung die Bevölkerung warnen. Explosionen, die zu hören sind, sind von der Flugabwehr von Kuwait, die auf die Angriffe reagieren. Der Iran greift die beiden Länder an, weil sie Verbündete von den USA sind. Gleichzeitig ist so ein Retourkutsch an die USA, weil die in den letzten Tagen den Iran angegriffen haben.
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0: Jetzt haben wir wieder mal so einen hundsgewöhnlichen, typischen Schweizer Sommer. Nicht brutal heiss, aber angenehm warm. Heisst heute den ganzen Tag durch sonnig, hat nur harmlose Wolken und es gibt eben so angenehme 26 Grad. Und so ein bisschen schweizerisch ist noch Bissen drinnen, wo noch ein bisschen blaset. Morgen Dienstag ist dann praktisch ähnlich wie heute, das dann bei 25 Grad.
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0: Hier in der Region merkt man die leeren Strassen, dass viel ausgeflogen sind. Wir haben 4 ab 10, da ist alles ruhig, keine Störungen. Und das heisst auch, wenn die Leute weggehen, dann stehen zu anderen Orten. Und zwar am Gotthard, auch heute Mänti. Aktuell dort 1,5 Stunden Richtung Süden vor dem Tunnelportal. 7 Kilometer Stau. Auch noch unterwegs, gute und sichere Fahrt.
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0: Es waren die ganz grossen Emotionen, die die Männer von Spanien erlebt haben, weil Spanien ist seit dieser Nacht Schuttweltmeister 2026. Die Fans am Durchdrehen.
2: Spanien, ich liebe Spanien, ab jetzt nur noch Spanien.
0: Und das nach einem Finale, wo ihm das Gesicht schier eingeschlafen ist. Nichts Schönes gewesen. Aber am Schluss zählt ja das Resultat. Das heisst, Spanien gewinnt gegen Argentinien 1-0 nach Verlängerung. Und das heisst auch, die WM, die ist jetzt durch. Was bleibt euch darum vor allem positiv in der Erinnerung?
3: Wie Norwegen seine Fans so gefeiert haben, war schon so ein Highlight gewesen. Das Rudern, was ich gemacht habe, war schon top gewesen. Das hat schon in Stimmung gebracht, ja.
4: Dass wir alle zusammen sind gekommen, dass wir Spass haben.
5: Dass Argentinien jetzt nicht gewonnen hat.
6: Das Schweizer Viertelfinale ist gekommen, würde ich sagen, ist schon das Highlight.
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0: Bünzli, du bist schon ein bisschen ein Bünzli hier. Gemeint ist der Sommer 2026 in dieser Woche jetzt, wo er ist so typisch schweizerisch, kann man sagen, mal mit Temperaturen, wie man es früher kennt, so 26 Grad, 25 Grad, ein Juli, wenn er eben einfach so zum Geniessen ist, mal nicht das heisse, extreme Zeug da, wo wir noch nicht so gewohnt sind. Nehmen wir, glaube ich, so. Bünzli ist da positiv gemeint. Wirklich, das sind ja die Sachen, die wir ein bisschen schätzen. Und manchmal vielleicht auch nicht zugeben, aber es ist halt so ein bisschen der Schweizer so. Und für den Sommer zu geniessen, habe ich jetzt auch noch etwas Cooles zu gewinnen. 50 Franken für auswärts zu essen im Restaurant Achtist hier in Biel. 032 322 2020 könnt ihr mitspielen. 50 Franken Essensgutschein, Restaurant Achtist vom Hotel Artist, jetzt auf 032 322 2020 zu gewinnen. Viel Glück!
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0: flutscht ab, so wie ein hausgemachtes Gurke, Zitronengras, Limettenwasser, der Mix hier auf Kanal 3. Richtig fresh sind wir hier unterwegs an dem Menti. Für euch natürlich vor allem. Ihr sollt ja die Musik können geniessen, dank uns. Und da haben wir zum Beispiel in der nächsten Viertelstunde mit viel Talent gesegnete junge Schweizerin. Noemi Besa heisst sie da hier. Von ihr spiele ich euch ihren aktuellen Hit «Hear Me». Und dann gibt es einen absoluten Kultklassiker von den Sommerhits. Macarena von der Los Del Rio. Tanzen sie heute auch den ganzen Tag 24 Stunden durch die Spanien. Jetzt, wo sie in Spanien Schultweltmeister sind. Von dem her, ja, ist auch eine Riesentanzerei. Wir gratulieren nochmal den Spanier. Jetzt haben wir 11.
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0: mit dem Normoland.
3: Tag des offenen Dachs und weitere Anlässe. Die Ura-Sternwarte auf dem Grenchenberg feiert das Jahr das 50-Jahr-Jubiläum mit diversen Events. An mehreren Tagen ist die Sternwarte für die Bevölkerung offen. In Nacht zum Stern anzuschauen oder am Nachmittag für die Sonnenbeobachtung. Im letzten halben Jahrhundert hat sich schon viel etwas verändert, erklärte Franz Konrad, Stiftungspräsident der Ura-Sternwarte Grenchen.
4: Ein riesiger Schritt war die Digitalisierung. Also, dass man anstatt analoge Filme jetzt digitale Sensoren hat. Die optischen Gesetze die haben sich natürlich nicht geändert. Aber die Verwendung von denen, das ist jetzt schon ganz etwas anderes.
3: Der Franz Konrad selber schaut sehr gerne mit den Teleskop-Galaxien an. Das nächste Mal offen für die Bevölkerung ist die Jura-Sternwarte am Mittwoch, 12. August für die Sonnenbeobachtung. Außerdem kann man auch Führungen buchen. Die Stadt Biel tut das 1. Augustfest organisieren. Das gibt die Stadt Biel heute mit der Einladung an die Bevölkerung bekannt. Stattfinden tut sie wieder auf dem Areal vom Lake Life Festival beim Bieler Strandbad. Anfang tut das Fest kurz nach der 12 Uhr Mittag. Auf die 12:30 ist dort die Nationalhymne als ersten Programmpunkt angesetzt. Anschliessend tut Bieler Stadtpräsidentin Glenda González Bassi eine Rede halten. Daraufhin gibt es ein Bratwurstbuffet und ein Konzert vom Blechbläserquintett von Tops. Der Eintritt ist gratis und der Bratwurst und etwas zu trinken ist offeriert. Im Golfstaat Bahrain heulen seit dem Morgen Sirenen. Grund dafür sind Drohnenangriffe aus dem Iran. Das Innenministerium von Bahrain hat Leute aufgefordert, ruhig zu bleiben und sich an einen sicheren Ort zu begeben, wie sie auf X schreibt. Auch in Kuwait tut die Regierung die Bevölkerung warnen. Explosionen, die zu hören sind, sind von Flugabwehr von Kuwait, die auf die Angriffe reagieren. Der Iran greift die beiden Länder an, weil sie Verbündete der USA sind.
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0: Sommerwetter, ahoi. Wir gehen in die nächste Sommerwetterwoche da. Die Woche rein, wo wirklich so typisches Schweizer Sommerwetter ist. Angenehm einfach, nicht zu heiss. Nächte, wo man kann durchlüften, wo es abkühlt und durch den Tag durch ein Bodywetter. Das heisst, umgesetzt, heute haben wir viel Sonne, nur harmlose Woche und ein bisschen Pisa, aktuell 22 Grad, am Nachmittag 26 Grad. Und eben, in diesem Stil geht es weiter, schon morgen ganz ähnlich wie heute bei 25 Grad.
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0: In der Region läuft alles so wie heute bei uns am 3 ab 11. Aber Richtung Süden hat der Stau am Gotthard sogar noch zugenommen. Das am Menti hat mir das Gefühl, es wird weniger, aber jetzt schon mehr als vor einer halben Stunde oder Stunde. Es sind 8 Kilometer dort, Zeitverlust 1 Stunde 45 vor dem Tunnel wieder Richtung Süden weit auf der A2. Auch noch unterwegs, gute und sichere Fahrt.
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0: 20 ab 11, guten Menti euch.
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0: So, jetzt haben sie es gefixt, die Wettergötter. Jetzt sind sie dort, wo man so von

0: Sonst ist das Wetter weiterhin sommerlich. Wir haben viel Sonnenschein zu erwarten, mit nur wenig Wolken über den Tag. Es bleibt auch überall trocken.
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0: eingeschlafen. Kurz vor dem Mittag. Bei uns. Geht nicht. Weil wir lassen auf Kanal 3 so richtig chattern. Mit dem 90er Dance-Klassiker von Eiffel 65. Heute müsste es ja eigentlich heissen Eiffel 67. Das spiele ich euch sehr gerne in der nächsten halben Stunde. Zusammen mit dem aktuellen Club-Hit Save Me Tonight von Jennifer Lopez. Jetzt 11:30.
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0: Mit dem Normoland.
3: Die Bäuerinnen und Bauern können ihr Getreide nicht mehr auf Grenchen oder Solothurn in die Lande bringen, sondern sie müssen jetzt mit unter anderem bis auf Buswil ins Getreidezentrum fahren. Florina Jufer aus der Reaktion hat Einzelheiten.
4: Ab dieser Saison können die Bauern ihr Getreide nicht mehr auf Grenchen und Solothurn bringen. Das Grenchen ist das Silo schlichtweg zu klein. Dort kann man nur bis zu 700 Tonnen Futtergetreide und Raps lagern. Getreideannahmen lohnen sich erst ab 12'000 Tonnen, sagt der Geschäftsleiter von Landireso gegenüber dem Grenchener Tagblatt. Die Solothurn kommen Traktoren gar nicht mehr richtig zum Silo zu suchen. Eine Baustelle von SBB versperrt nicht den Weg. Darum bringen die Bauern ihre Ernte jetzt ins Getreidezentrum auf Buswil. Andere Möglichkeiten sind noch die Lande zu Oberbib und Kofmaumühle zu tätigen.
3: Platz hat es genug gehabt, die Bauern müssen jetzt aber echt länger fahren. Entschädigung für einen längeren Fahrtweg gäbe es aber keine. Die Stadt Biel organisiert das 1. Augustfest. Das gibt die Stadt Biel heute mit der Einladung an die Bevölkerung bekannt. Stattfinden tut es wieder auf dem Areal vom Lake Life Festival beim Biel Strandbad. Anfang tut das Fest kurz nach der 12 Uhr Mittag. Auf die 12:30 ist dort die Nationalhymne als erster Programmpunkt angesetzt. Anschliessend tut Biel Stadtpräsidentin Glenda González Passi eine Rede halten. Daraufhin gibt es ein Bratwurstbuffet und ein Konzert von einem Blechbläserquintett von Tops. Der Eintritt ist gratis und ein Bratwurst und etwas zu trinken ist offeriert. 4 Mitarbeiter vom Flughafen Frankfurt haben sich mit Malaria infiziert. Eine Mücke, die in einem Flieger mitgereist ist, hat die Mitarbeiter angesteckt, wie ein Flughafensprecher sagt. Die Mitarbeiter, die sich angesteckt haben, haben ihre Gepäckabfertigung gearbeitet. Trotz Sicherheitsmassnahmen kann man es nicht ganz ausschliessen, dass eine Mücke mal mitkomme. In den letzten knapp 50 Jahren hat es nur etwas mehr als 100 Fälle gegeben, wo Leute an einem Flughafen sich mit Malaria infiziert haben. Der letzte solche Fall am Flughafen zu Frankfurt war vor knapp 3 Jahren. Ob Mitarbeiter im Spital sind oder wie es ihnen aktuell geht, ist nicht bekannt.
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0: Der Moment heute, der ist schön sommerlich, viel Sonne gibt es, nur harmlose Wolken, Biesenwochen blasen, aktuell 22 Grad, maximal 26 Grad. Und morgen Dienstag, genau gleich wie heute, praktisch auch die Woche morgen harmlos, gibt wieder viel Sonne, Temperaturen auch ähnlich bereits. Ich etwa so 25 Grad.
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0: 11:30 bei uns um hier in der Region läuft alles so wie es sollte. Keine grösseren Störungen. Am Gotthard Richtung Süden sind es eine Stunde 45 mehr aktuell vor dem Tunnelportal, wenn ihr hier runter wollt, in Süden 8 km stehen. Allen unterwegs wünsche ich eine gute und sichere Fahrt.
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0: fertig, Schluss, durch, Spanien Weltmeister. Und jetzt machen wir den Haken dran an die grösste Shoot-WM von allen Zeiten.
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0: Im WM-Finale schlägt diese Nacht Spanien Argentinien mit 1-0 nach Verlängerung. Spanien verdient den Weltmeister.
2: Ja,
3: auf jeden Fall, ja. Also Spanien hat auf jeden Fall sehr gut geliefert auf dem Feld.
4: Von mir aus gesehen, ja. Also ich habe Spanien geholfen.
5: Ja, ja, ich würde sagen, Spanien hat es verdient zu gewinnen. Sie hat gut gespielt.
6: Spanien, ich liebe Spanien. Ab jetzt nur noch Spanien.
0: Ja, der Fan, der jetzt voll hat verrutscht am Schluss. Schön. Schön, einfach so Emotionen, die da einem geschütten kann geben. Wobei, abends gibt es das nicht mehr in Form von WM. Die ist jetzt 2026 durch. Geschichte. Darum hört ich noch die Frage, wie fest gehen ihr jetzt als Schuttfans ins Loch, wenn jetzt keine WM mehr ist? 1 bis 10?
6: 5.
5: 10.
3: Fifi.
5: Schon schade. Schon so das 8, würde ich sagen.
0: Ja, bei mir ist schon so, was ist das, 7. vielleicht. Fängt die Albe schon, ein Sommer mit WM, Public Viewing, vielen heissen Diskussionen und trotz allem nochmal betonen, eine Schweizer Nazi, wo wir dürfen stolz sein mit dem Viertelfinale, was sie erreicht hat. Aber jetzt machen wir den Deckel drauf auf die WM mit dem passenden Schlusswort von ihm.
4: Es geht auch anders als Fußball für mich.
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0: Die Lasagne im Ofen, die ist ready, inklusive so einer schönen, etwas angebräunten Kruste oben drauf. Richtig fein, jetzt einfach noch anrichten und Family glücklich machen. Ich wünsche euch auch mal einen guten, wenn ihr daheim gerade an den Tisch hockt. Und seht ihr, dass ihr anrichtet, richten wir auch an mit Blondie. Von Blondie habe ich euch gerade noch drei Klassiker. Dann gibt es als Beilage oder Solaroy. Kommt frisch aus der Region von Solothurn mit seinem aktuellen Lied Hurricane. Tischen wir beides auf und noch viel mehr Hits hier in der nächsten Abstimmung auf Kanal 3. Jetzt ist 12 Uhr.
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0: Mit dem Normoland.
2: Tag des offenen Dachs und weitere Anlässe. Die Jurastern Warte auf dem Grenchenberg feiert das Jahr das 50-Jahr-Jubiläum mit diversen Events. Am mehreren Tag ist Sternwarte für die Bevölkerung offen. In Nacht zum Stern anzuschauen oder am Nachmittag für die Sonnenbeobachtung. Im letzten halben Jahrhundert hat sich schon viel etwas verändert, erklärte Franz Konrad, Stiftungspräsident von Jurastern-Warte Grenchen.
3: Ein riesiger Schritt war die Digitalisierung. Also, dass man anstatt analoge Filme jetzt digitale Sensoren hat. Die optischen Gesetze die haben sich natürlich nicht geändert. Aber die Verwendung von denen, das ist jetzt schon ganz etwas anderes.
2: Der Franz Konrad selber schaut sehr gerne mit dem Teleskop Galaxien an. Das nächste Mal offen für die Bevölkerung ist die Jura-Sternwarte am Mittwoch, 12. August für die Sonnenbeobachtung. Außerdem kann man auch Führungen buchen. 4 Mitarbeiter vom Flughafen Frankfurt haben sich mit Malaria infiziert. Eine Mücke, die in einem Flieger mitgereist ist, hat die Mitarbeiter angesteckt, wie ein Flughafensprecher sagt. Die Mitarbeiter, die sich angesteckt haben, haben eine Gepäckabfertigung gearbeitet. Trotz Sicherheitsmaßnahmen kann man es nicht ganz ausschliessen, dass eine Mücke mitkommen würde. In den letzten knapp 50 Jahren hat es nur etwas mehr als 100 Fälle gegeben, wo Leute an einem Flughafen sich mit Malaria infiziert haben. Der letzte solche Fall am Flughafen zu Frankfurt war vor knapp 3 Jahren. Ob Mitarbeiter im Spital sind oder wie es ihnen aktuell geht, ist nicht bekannt. Im Golfstaat Bahrain heulen seit heute Morgen die Sirenen. Grund dafür sind Drohnenangriffe aus dem Iran. Das Innenministerium von Bahrain hat Leute aufgefordert, ruhig zu bleiben und sich an einen sicheren Ort zu begeben, wie sie auf X schreibt. Aus Kuwait tut die Regierung die Bevölkerung warnen. Explosionen, die zu hören sind, sind von Flugabwehr von Kuwait, die auf die Angriffe reagieren. Der Iran greift die beiden Länder an, weil sie Verbündete der USA sind.
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0: Zusammen gehen wir in einen angenehmen Sommermittag. Heute an dem Menti. 23 Grad haben wir aktuell in Biel, Twann und auch in Seedorf. 26 kann es heute am Nachmittag noch geben. Dazu viel Sonne, harmlose Wolken und ein bisschen Beisen. Das alles heute. Morgen ganz ähnlich. Kann man quasi copy-pasten. Der Wetterbericht den morgen bei 25 Grad.
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0: 0 Kilometer Stau, also ja, vielleicht ein paar Meter kann es irgendwo haben, aber einfach nicht so, dass es kilometermässig bis 10 Minuten geht, haben wir hier im Kanal 3 Land. Da läuft alles, aber gerade über 9 Kilometer Stau sind wir noch auf der Gotthard-Autobahn A2 Richtung Süden, dort vor dem Tunnelportal. 2 Stunden länger, wenn ihr in Süden wollt. Allen unterwegs, wünsche ich eine gute und eine sichere

0: 20 ab 12 Uhr. Guten Mittag euch allen.
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0: Auf dem Grenchenberg feiert man heuer ein Jubiläum. Die Jura Sternwarte die wird das Jahr 50. Und das zelebriert Sternwarte mit diversen Anlässen. Im letzten halben Jahrhundert hat sich nur schon im technischen Bereich viel verändert. Die Faszination für Galaxien, Planeten und Sterne die ist aber geblieben. Aus der Redaktion berichtet der Christoph Gerber.
2: Schon als Kind hat sich der Franz Konrad fürs Weltall begeistert. Seit diesem Jahr ist er jetzt Stiftungspräsident von Jura Sternwarte Grenchen. Und gerade heuer ist das 50-Jahr-Jubiläum von Sternwarte und darum auch ein bisschen mehr los als sonst. Besonders geniessen tut er auch die Zeit, wo er allein Planeten und Galaxien kann beobachten kann, erzählt der Franz Konrad.
3: Am meisten gefällt mir, wenn ich irgendwie fotografieren kann, hier oben, die Ruhe, die Kühe, Mauer rundherum und den Viecher mögen. Aber mir ist richtig, kann man sagen, eins oder mit der Natur sozusagen. Mit Hilfe der Technik.
2: Die Technik hat sich in Jura-Sternwarte auf dem Grenchenberg in den letzten 50 Jahren fest verändert. Vor allem die Digitalisierung sei ein grosser Schritt gewesen. Zum Jubiläum gibt es jetzt mehr Anlässe für die Bevölkerung wie die Nacht vom offenen Dach oder Sonnenbeobachtungen. Der Ansturm ist unterschiedlich gross, je nach Wetter, erklärt der Stiftungspräsident Franz Konrad.
3: Das ist ein bisschen Wundertüte. Das ist sehr, sehr abhängig vom Wetter. Also wir haben die erste Nacht des offenen Daches

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0: Da fühlt man sich gerade bei diesem Song hier Hit von Nelly Furtado. Ein bisschen wie auf einer Sommerwiese. Da am Schluss glöckelt fast ein bisschen. So wie unter Kühen, die einfach angenehm Moment haben, Gras fressen, nicht viel mehr müssen machen, wieder Gras fressen, verdauen. Einfach gebigen Alltag haben. Und genau diesen gebigen Alltag, den wünsche ich euch auch in der nächsten halben Stunde hier auf Kanal 3 mit dem Harry Styles. Das ist die aktuelle Hit, heisst American Girls. Und dann gibt es noch den Kanal 3 Klassiker. Eine Riesenballade von der Chicago, Hard to Say I'm Sorry. So tun wir hier auf Kanal 3 in der nächsten halben Stunde. Halbe eins jetzt.
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0: Mit dem Normoland.
2: Bäuerinnen und Bauern können ihr Getreide nicht mehr auf Grenich oder Solothurn in die Lande bringen, sondern sie müssen jetzt damit unter anderem bis auf Busseville ins Getreidezentrum fahren. Florina Jufer aus der Redaktion hat die Einzelheiten.
3: Ab dieser Saison können die Bauern ihr Getreide nicht mehr auf Grenich und Solothurn bringen. Das Grenich ist das Silo schlichtweg zu klein. Dort kann man nur bis zu 700 Tonnen Futtergetreide und Raps lagern. Getreideannahmen lohnen sich erst ab 12'000 Tonnen, sagt der Geschäftsleiter von Landi Reso gegenüber dem Grenchener Tagblatt. In Solothurn kommen Traktoren gar nicht mehr richtig zum Silo zu suchen. Eine Baustelle von SBB versperrt nicht den Weg. Darum bringen die Bauern ihre Ernte jetzt ins Getreidezentrum auf Busseville. Andere Möglichkeiten sind noch die Landi zu Oberbib und Kofmaumühle zu tätigen.
2: Platz sollte es genug haben. Die Bauern müssen jetzt aber länger fahren. Entschädigung für einen längeren Fahrtweg gäbe es aber keine. Die Stadt Biel tut das 1. Augustfest organisieren. Das gibt die Stadt Biel heute mit einer Einladung an die Bevölkerung bekannt. Stattfinden tut sie wieder auf dem Areal vom Lake Life Festival beim Bieler Strandbad. Anfang tut das Fest kurz nach der 12 Uhr Mittag. Auf die halbe 1 ist dort Nationalhymne als erster Programmpunkt angesetzt. Anschliessend tut die Bieler Stadtpräsidentin Glenda González Bassi eine Rede halten. Daraufhin gibt es ein Bratwurstbuffet und ein Konzert von einem Blechbläserquintett von Tops. Der Eintritt ist gratis und der Bratwurst und etwas trinken ist offeriert. Etwa auf die 2 ist dann das Fest vorbei. Das Tanken ist über das Wochenende noch mal teurer geworden. Schon die letzten Wochen haben die Preise recht angezogen. Gemäss dem TCS sind die Durchschnittspreise von Diesel, Bleifrei 95 und 98 knapp 25 Rappen teurer als noch im Februar. Innerhalb von ein paar Tagen sind die Preise noch mal um 5 Rappen pro Liter gestiegen. Jetzt sind die Preise fast so hoch wie im Höchststand vom Frühling. Grund für den Anstieg ist die aktuelle Situation um den Iran-Krieg. Dort kommt es wegen Angriffe der USA und dem Iran gegen wieder zu Lieferungenbrüchen von Öl, die durch die Strasse von Hormuz transportiert wird.
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0: Sommerwetter haben wir draussen bei aktuell 23 Grad in Biel, Radolfingen und auch in Arch. Bis 26 Grad gibt es heute. Viel Sonne dazu. Die Wolken, die es hat, sind harmlos und dann blasen noch ein bisschen Bisse. Dann Montag, Dienstag, ganz ähnlich wie wir sitzen haben, auch wieder viel Sonne, harmlose Wolken und ein bisschen Bisse bei etwa 25 Grad.
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0: In der Region läuft alles, da habe ich keine Störungsmeldungen. Jetzt am 4:30, aber Richtung Süden. Immer noch viel los vor dem Gotthard. Dort vor dem Tunnelportal zu Göschenen 2 Stunden Wartezeit, 9 km Stau. Auch noch unterwegs, eine gute Fahrt.

0: Abwaschmaschine einräumen. Mache ich persönlich eigentlich noch gern, weil ich ja so ein ziemliches System, wo alles super eingeräumt ist, was ich dann wahrscheinlich frage, ja, muss jetzt wirklich nicht sein. Aber für mich ist es noch so wichtig, was ich einfach wirklich nicht gern mache. Spülglanz nachfüllen. Ich habe das Gefühl, das mache ich ständig. Also ich hoffe für euch, dass jetzt in Mittagspause die Abwaschmaschine einfach läuft, ohne dass ihr irgendetwas nachfüllen müsst.
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0: Mal richtig typischer Schweizer Sommer. Etwa so kann man das Wetter heute zusammenfassen, oder Mario Rindlisbacher von Meteotest Bern?
2: Jawohl, heute gibt es typisch Schweizer Sommerwetter. Am Nachmittag da haben wir Temperaturen um 25 Grad oder vielleicht ein bisschen drüber. Also es ist sommerlich warm, aber nicht heiß. Im langjährigen Mittel entsprechend. Es gibt hier und dort ein paar hohe Wolkenfelder, die über den Himmel ziehen. Und richtig Jura kann es hier und dort auch ein paar kleine Quellwolken geben. Aber sonst scheint die Sonne, es geht ein bisschen zu beisen.
0: Dann schauen wir schon einen Tag weiter für Sie, und zwar auf den Dienstagmorgen, 21. Juli. Wie sieht es da aus?
2: Morgen da haben wir ganz eine ähnliche Situation. Wir haben ein bisschen Beise, die merkt man dann vor allem so am Mittag und am Nachmittag im Kanal Dreiland. Sonst ist das Wetter weiterhin sommerlich. Wir haben viel Sonnenschein zu erwarten, mit nur wenig Wolken über den Tag. Es bleibt auch überall trocken.
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0: Kanal 3 ist das, was ihr hört am Menti. Mit dem schönen aktuellen Lied von Olivia Dean, «So easy to fall in love», spiele ich euch in der nächsten Viertelstunde. Und dass ihr viel Abwechslung habt, gibt es bei uns auch immer in der schönen Kanal 3 Klassiker. Zum Beispiel dieser hier, «Mike and the Mechanics», «Everybody gets a second chance». Hey, der gute Menti, weiterhin alle zusammen, jetzt ist eins.
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0: Mit dem Normand Lanz.
3: Tag des offenen Dachs und weitere Anlässe. Die Jurasternwarte auf dem Grenchenberg feiert das Jahr das 50-Jahr-Jubiläum mit diversen Events. An mehreren Tagen ist Sternwarte für die Bevölkerung offen. In Nacht zum Stern anzuschauen oder am Nachmittag für die Sonnenbeobachtung. Im letzten halben Jahrhundert hat sich schon viel etwas verändert, erklärte Franz Konrad, Stiftungspräsident von Jurasternwarte Grenchen.
4: Ein riesiger Schritt war die Digitalisierung. Also, dass man anstatt analoge Filme jetzt digitale Sensoren hat. Die optischen Gesetze, die haben sich natürlich nicht geändert. Aber die Verwendung von denen, das ist jetzt schon ganz etwas anderes.
3: Der Franz Konrad selber schaut sehr gerne mit dem Teleskop Galaxien an. Das nächste Mal offen für die Bevölkerung ist die Jura-Sternwarte am Mittwoch, 12. August für die Sonnenbeobachtung. Außerdem kann man auch Führungen buchen. Das Tanken ist über das Wochenende noch mal teurer geworden. Schon die letzten Wochen haben die Preise recht angezogen. Gemäss dem TCS sind die Durchschnittspreise von Diesel, Bleifrei 95 und 98 knapp 25 Rappen teurer als noch im Februar. Innerhalb von ein paar Tagen sind die Preise noch mal um 5 Rappen pro Liter gestiegen. Jetzt sind die Preise fast so hoch wie im Höchststand vom Frühling. Grund für den Anstieg ist die aktuelle Situation um den Iran-Krieg. Dort kommt es wegen Angriffen von den USA und dem Iran gegen wieder zu Lieferungenbrüchen von Öl, die durch die Strasse von Hormuz transportiert wird. In der Strasse von Hormuz ist wieder ein Schiff angegriffen worden. Passiert ist es knapp 50 km entfernt von der Küste von Oman. Ein unbekanntes Geschoss hat das Schiff getroffen, wie die britische Behörde zur Sicherheit von Schifffahrt bekannt gibt. Durch den Treffer sei ein Feuer ausgebrochen. Daraufhin hat man die Besatzung evakuiert. Den Brand konnte man noch nicht löschen und das Schiff sei momentan einfach am Treiben. Das Schiff hat eine andere Route gebraucht, als die, die der Iran aus sicher erklärt hat. Das, weil die US-Regierung Druck auf das Schiff ausgeübt hat.
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0: 24 Grad haben wir zu Biel, 23 zu Meinisberg und 22 zu Grenchen. 26 gibt es etwa am Nachmittag. Dazu viel Sonne, harmlose Wolken und Bissen. Montag, Dienstag, ganz ähnliches Programm bei 25 Grad.
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0: 3 ab 1, bei uns läuft alles in der Region. Stau gibt es Richtung Süden, Gotthard Autobahn A2 vor dem Nordportal vom Gotthard. 8 km sind jetzt, 1 Stunde 40 Wartezeit. Und auch via Lötschberg Autoverlad müsst ihr mehr Zeit einberechnen. Von Kandersteg Richtung Süden, Richtung Koppenstein. Wartezeit aktuell 60 Minuten. Hallo unterwegs, gute Fahrt.
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0: Kaiberschön. Wirklich Kaiberschön ist sie, dürfen wir glaube ich schon sagen. Unsere Region hier bietet viel und lohnt sich auch zu besuchen.
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0: Von allen möglichen Ecken auf dieser Welt besuchen uns Menschen in unserer schönen Region. Wer sind aber die Menschen und was bieten wir ihnen hier touristisch? Dem gehen wir diese Woche nach, heute mit dem Oliver von Almen, Direktor Tourismus Biel-Seeland. Und zuerst wollen wir hier wissen, wie sich der Tourismus bei uns in den letzten 10 Jahren entwickelt hat.
2: Das Positive ist, dass wir sicher immer steigende Logiernächte haben. Steigende Logiernächte ist ein wichtiger Indikator. Ja, kommen die Leute, wie lange bleiben sie und so. Wir sind auch sehr stark im Kongressbusiness, Seminar, internationale, nationale Kongresse, die wir organisieren. Dort stellen wir fest, dass die tendenziell ein bisschen kleiner geworden sind, ein bisschen weniger Teilnehmer. Aber sonst alles ja, die Kurve geht gegen rauf.
0: Unsere Region kann also punkten, hat aber sicher auch noch Potenzial für mehr Angebote. Wo gibt es da noch Chancen?
2: Dass wir noch vielleicht neue Events herbringen, vor allem im Winter noch. So ein bisschen à la Lake Life, oder? Wo jährlich auch immer neue Leute anzieht, dass man dort vielleicht in dieser Art oder im kulturellen Bereich im Winter noch etwas Größeres hat.
0: Ein Snow Lake Life quasi, so mit Wollendecke am Bielersee höckeln, Konzert mit Töpfelpunsch geniessen. Warum nicht? Aber zuerst mal geniessen wir hier den Sommer. Vor allem einen Sommer, der nicht so dichter Stress ist wie in anderen Regionen. Weil der Oliver von Almen sagt, über unsere Region.
2: Ich rede nicht gerne von Nischen, nicht gerne von einer Nischendestination, aber wir haben immer noch so ein bisschen den Geheimtipp-Charakter. Und das ist gar nicht so schlecht.
0: Würde ich auch sagen, den zu behalten, dass man nicht da jede Ecke schier 20 Selfie-Sticks vor der Nase hat oder überall all die posierenden Influencer sind. So ist doch noch gut, wie wir sie haben.
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0: Guten Menti, euch allen. 20. Juli haben wir heute. Es geht noch knappe 20 Minuten, dann ist 2.
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0: Auf dem Grenchenberg feiert man heute ein Jubiläum. Die Jura Sternwarte, die wird das Jahr 50. Und das zelebriert Sternwarte mit diversen Anlässen. Im letzten halben Jahrhundert hat sich nur schon im technischen Bereich viel verändert. Die Faszination für Galaxien, Planeten und Sterne, die ist aber geblieben. Aus der Redaktion berichtet der Christoph Gerber.
2: Schon als Kind hat sich der Franz Konrad fürs Weltall begeistert. Seit diesem Jahr ist er jetzt Stiftungspräsident von Jura Sternwarte Grenchen. Und gerade heute ist das 50-Jahr-Jubiläum von Sternwarte und darum auch etwas mehr los als sonst. Besonders geniessen tut er auch die Zeit, wo er allein Planeten und Galaxien beobachten kann, erzählt der Franz Konrad.
3: Am meisten gefällt mir, wenn ich irgendwie fotografieren kann, hier oben, die Ruhe, die Kühe, Mauer rundherum und die Viecher mögen. Aber mir ist richtig, kann man sagen, eins oder mit der Natur sozusagen. Mit Hilfe der Technik.
2: Die Technik hat sich in der Jura-Sternwarte auf dem Grenchenberg in den letzten 50 Jahren fest verändert. Vor allem die Digitalisierung sei ein grosser Schritt gewesen. Zum Jubiläum gibt es jetzt mehr Anlässe für die Bevölkerung wie die Nacht vom offenen Dach oder Sonnenbeobachtungen. Der Ansturm ist unterschiedlich gross, je nach Wetter, erklärt der Stiftungspräsident Franz Konrad.
3: Das ist ein bisschen Wunderdeuten. Das ist sehr, sehr abhängig vom Wetter. Also wir haben die erste Nacht des offenen Daches haben wir eine sternenklare Nacht gehabt und wir hatten etwa 130 Besucher gehabt. Und dann läuft ein bisschen etwas. Also dann brauchen wir einige Leute, die das Ganze organisieren. Wir müssen Gruppen machen, weil wir haben nicht alle auf der Plattform oben Platz.
2: Das zeigt, dass sich die Leute gerne noch stark für das Universum und die Jura-Sternwarte interessieren.
3: Ja, wahrscheinlich fasziniert es am meisten, dass sie mal live sehen können, was sie etwa in der Zeitung lesen oder im Fernsehen sehen. Das hat einen kleinen Nachteil, weil man sieht nie die Qualität, sagen wir mal, die man mit einem Hubble erreichen kann und dann in den Medien kommt. Das ist ganz klar. Aber die Faszination ist, dass man selber sieht, dass es da ist.
2: Die nächste Nacht vom offenen Dach ist dem Monat. Außerdem kann man auch Führungen buchen und im Backcafé zu Bettlen hat es eine Ausstellung zum 50-Jahr-Jubiläum von Jura Sternwarte Grenchen.
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0: Schönen Moment euch allen mit Kanal 3. Und innen hier, der Roxette, der Look, Kanal 3 Klassiker. Den spiele ich euch für den Nachmittag. Nach der 2 jetzt, also in der nächsten Viertelstunde. Zusammen mit dem hier, aktuellen Hit von Taylor Swift, Opalight. Den geht so. Jetzt wird es zuerst mal 2.
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0: Mit dem Normand Lanz.
2: Bäuerinnen und Bauern können ihr Getreide nicht mehr auf Grenich oder Solothurn in die Lande bringen, sondern sie müssen jetzt damit unter anderem bis auf Busseville ins Getreidezentrum fahren. Florina Jufer aus der Redaktion hat Einzelheiten.
3: Ab dieser Saison können die Bauern ihr Getreide nicht mehr auf Grenich und Solothurn bringen. Das Grenich ist das Silo schlichtweg zu klein. Dort kann man nur bis zu 700 Tonnen Futtergetreide und Raps lagern. Getreideannahmen lohnen sich erst ab 12'000 Tonnen, sagt der Geschäftsleiter von Landi Reso gegenüber dem Grenchener Tagblatt. In Solothurn kommen Traktoren gar nicht mehr richtig zum Silo zu suchen. Eine Baustelle von SBB versperrt ihnen den Weg. Darum bringen die Bauern ihre Ernte jetzt ins Getreidezentrum auf Busseville. Andere Möglichkeiten sind noch die Landi zu Oberbib und Kofmaumühle zu tätigen.
2: Platz hat es genug haben. Die Bauern müssen jetzt aber länger fahren. Entschädigung für einen längeren Fahrtweg gäbe es aber keine. Das Tanken ist übers Wochenende noch mal teurer geworden. Schon die letzten Wochen haben die Preise recht angezogen. Gemäss dem TCS sind die Durchschnittspreise von Diesel, Bleifrei 95 und 98 knapp 25 Rappen teurer als noch im Februar. Innerhalb von ein paar Tagen sind die Preise noch mal um 5 Rappen pro Liter gestiegen. Jetzt sind die Preise fast so hoch wie im Höchststand vom Frühling. Grund für den Anstieg ist die aktuelle Situation um den Iran-Krieg. Dort kommt ein Angriff von den USA und dem Iran gegen wieder zu Lieferunterbrüchen von Öl, wo durch die Strasse von Hormuz transportiert wird. In der Strasse von Hormuz ist wieder ein Schiff angegriffen worden. Passiert ist es knapp 50 km entfernt von der Küste von Oman. Ein unbekanntes Geschoss hat das Schiff getroffen, wie die britische Behörde zur Sicherheit von Schifffahrt bekannt gibt. Durch den Treffer sei ein Feuer ausgebrochen. Daraufhin hat man die Besatzung evakuiert. Den Brand konnte man noch nicht löschen können und das Schiff sei momentan einfach am Treiben. Das Schiff hat eine andere Route gebraucht, als die der Iran aus sicher erklärt hat. Das, weil die US-Regierung Druck auf das Schiff ausgeübt hat.
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0: Sieht gut aus für den Tag. Heute wettermässig auf einer Nacht. Aktuell 24 Grad, maximal 26 Grad. Dazu viel Sonne, ein paar Wolken, die harmlos sind und noch ein bisschen Bissen, die blasen. Morgen ganz ähnliches Bild bei rund 25 Grad.
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0: Hier in der Region bei uns läuft alles am 3 ab 2 ohne Störungen. Stau hat es Richtung Süden. Vor dem Gotthard, dort vor dem Tunnelportal zu Göschen, eine Stunde 50 mehr. 9 km fast Stau und auch via Autoverlad Lötschberg. Kantersteg Richtung Süden, Richtung Koppenstein sind im Moment eine Stunde Wartezeit. Auch noch Rex, gute Fahrt.
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0: Gano 3 ist es am Montag, 20. Juli, dritte Woche Sommerferien und die ganze Sommerferien lang kommen wir zu euch. Das heisst, unsere Kolleginnen und Kollegen von aschur.ch und dem Bieler Tagblatt. Die machen die Artikel direkt bei euch vor Ort. Könnt ihr einfach vorbeigehen, eure Geschichten erzählen oder mit einem Gesprächle, sagt Diana Talosch von BT Aschur Redaktion.
1: Man kann immer dort mit den Redaktorinnen und Redaktoren, die vor Ort sind, ein Gespräch suchen und seine Geschichte erzählen oder auch Fragen stellen, wenn sie wissen, wie funktioniert die Zeitung, wie funktioniert unsere Online-Plattform, wie kommen Geschichten zustande und so weiter.
0: Wir schätzen den Austausch mit euch extrem. Darum geht vorbei hier bei unserem Stang von Aschur und dem BT. Aktuell Montag, Dienstag, Mittwoch zu Grenchen auf dem Marktplatz und dann Donnerstag, Freitag zu Büren an Aare auf dem

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0: Es ist ein müder Moment, ich weiss, aber das Gröbste ist geschafft. Der neueste von Leonie zusammen mit Callum Scott heisst Stay und der bringt uns noch mal ein bisschen Gang hier an dem nächsten Nachmittag. Hören wir bei Gano 3 in den nächsten 20 Minuten. Und Alane, sowieso ein Banger, der hilft, dass der Moment ein bisschen schneller vorbeigeht. Der noch gerade vorher, jetzt ist es 3.
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0: Die hat nach der Christoph Gerber.
2: Im Mosse ist vorgestern ein Mann ertrunken. Wie die Berner Kantonspolizei heute bekannt gibt, haben Besucher vom Strandbad Mosse am Samstag kurz nach der 15:30 eine leblose Person im Wasser entdeckt. Nach erster Kenntnis ist der 62-jährige Schweizer vorher im Nichtschwimmerbereich am Schnorcheln gewesen. Trotz Wiederbelebungsmassnahmen ist der Mann noch vor Ort gestorben. Strandbad zum Mosse-Dorf ist wegen dem Rettungseinsatz rund 3 Stunden gesperrt gewesen. Die Staatsanwaltschaft Bern-Mittelland hat Ermittlungen zum Badeunfall aufgenommen. Im Kanton Aargau fordert die Staatsanwaltschaft für einen ehemaligen Grossrat wegen Sexualdelikten eine lebenslängliche Gefängnisstrafe. Der ehemalige SVP-Politiker Patrick Frey soll mehrere Frauen und eine Minderjährige sexuell missbraucht haben. Der 57-Jährige hockt seit 3 Jahren hinter Gitter. Er soll über längere Zeit seinen Opfer K-Tropfen geben und sich näher an ihnen vergangen haben. Er soll seine Daten auch gefilmt haben. Die Aargauer Staatsanwaltschaft wirft dem Ex-Grossrat unter anderem mehrfachen versuchten Mord, mehrfache Vergewaltigung und sexuelle Nötigung vor, wie sie ihre Mitteilung schreibt. Der Patrick Frey ist 2023 als Aargauer Grossrat zurückgetreten wegen einer Strafuntersuchung, denn sie noch nicht alle Vorwürfe bekannt gewesen. Der Andy Burnham ist neuer britischer Premierminister. Der König Charles hat heute Mittag den Burnham als Chef der sozialdemokratischen Labour-Partei beauftragt, eine neue Regierung zu bilden. Das berichtet die britische Nachrichtenagentur PA. Der Andy Burnham übernimmt per sofort Nachfolge von Keir Starmer. Der hat vor einem Monat wegen schlechten Umfragewerten und Niederlagen bei Regionalwahlen seinen Rücktritt angekündigt. Der Burnham ist schon der 5. Premierminister von Grossbritannien innerhalb 5 Jahren. Er ist vorher Bürgermeister von Manchester.
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0: Es ist ein angenehmer Sommertag, den wir heute haben. Die Sonne die scheint, es bleibt trocken den ganzen Tag. Die Beise geht ein klein und wir haben angenehme 25 Grad.
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0: Stocken, du stehst nie nehmen. Wir haben 3 Minuten nach der 3 und ihr kommt aktuell noch überall gäbig durch. Darum wünsche ich ganz eine gute Fahrt.
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0: So, die WM ist durch, das Tippspiel habe ich verloren. Zum Glück mache ich keine Sportwetten, wenn ich gut komme. Obwohl, auch der gibt es nicht viele Leute, die mit einem Plus rausgehen.
3: Es sind ganz, ganz wenige, die eintreiben, einen sehr, sehr grossen Aufwand mit Statistikmodellen etc.
0: Das ist der Roger Fasnacht, Direktor von Swisslos. Und er sagt uns auf die 20 abdrücken, wieso die Leute das Gefühl haben, sie können bei Sportwetten gewinnen und wie viel dann auch wirklich eben gewinnen. Bei Mühle Filo, hallo zusammen.
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0: 20:30 ist es. Sie hören Kanal 3 am Montagnachmittag. Hallo zusammen. Franzi, 52, noch nie ein Shootmatch fertig geschaut und jetzt Siegerin vom WM-Tippspiel ihr Bude. Das triggert Shoot-Fans so fest wie aktuell der Messi die ganze Welt. Aber abgesehen vom Tippspiel haben heute noch ganz viel entweder viel Geld gewonnen oder verloren. Nämlich auch die Sportwetten zum WM-Final haben gemacht. Wieso die Leute Sportwetten machen, das weiss der Roger Fasnacht. Er ist Direktor von Swisslos.
1: Viele haben einfach das Gefühl, sie wissen es besser, sie wissen ganz genau, wie das wird rauskommen. Die möchten eigentlich ihr Expertenwissen quasi zur Show stellen und wollen nachher auch etwas riskieren dabei, damit es nachher auch Fun-Effekte, Spannungseffekte, die da kommen. Also, man tut sich eigentlich quasi selber einen Spannungsmoment aufbauen.
0: Also es soll spannend sein, aber eben man soll sein Wissen über die Shooter können testen. Aber wie wir jetzt bei uns in Bude im Teamspiel haben gelernt, viel Wissen bringt eben gar nicht so viel. Und das zeigt dann auch eben bei diesen Sportwerten, wie viel da wirklich im Plus sind mit dem Geld.
1: Es sind ganz, ganz wenige, die treiben einen sehr, sehr grossen Aufwand mit Statistikmodellen etc. Also das ist Das ist ein sauverdientes Geld. Die müssen sehr, sehr diszipliniert und mit sehr, sehr grossem Aufwand machen.
0: Also vielleicht bei den nächsten Sportwetten lieber zu Franzi wetten. Dann schaut dann vielleicht auch etwas raus.

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0: geht noch 17 Minuten, dann ist es 4 mit Gano 3 geht durch den Menti Nami durch und an alle Lake Life Festival Fans, morgen Morgen wird es wild bei uns.
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0: Das WM-Final haben wir noch in der Knochen, das Gurtenfestival in der Wattli oder sonst einfach ein bisschen auf den Felgen heute. I feel you, meine Lieben. Wir schauen aber hier bei Kanal 3, dass wir jetzt an diesem Menti noch gebig durchziehen können mit Vertigo noch vor der halben. Zuerst gibt es aber noch den Kanal 3 Klassiker Più Bella Cosa vom Eros Ramazzotti. Auch noch vor der halben. Jetzt ist es 4 Uhr. Hallo zusammen.
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0: Die hat nach Christoph Gerber.
2: Schon gleich hat die Bevölkerung Zugang zum Naturschutzgebiet am Lopsigensee. Die Gemeinde Seedorf hat angefangen, einen Weg und eine Aussichtsplattform zu bauen. Dazu soll es Infotafeln geben, wo die Leute Sachen über das Gebiet lernen können. Zum Beispiel, wie es zum Seebach gekommen ist oder über das Konfliktpotenzial zwischen Biber und der Landwirtschaft. Das machen sie, weil sie gemerkt haben, dass die Leute sich gerne mehr für das Gebiet interessieren, sagt der Seedorfer Gemeinderat Timon Bucher.
3: Der Lopsigensee hat sich in den letzten Jahren stark verändert durch die Verbreitung oder die Vergrößerung vom See. Mit der ausgelösten Aktivität des Biber hat sich die Seefläche massiv vergrößert. Das hat zu einer kompletten Veränderung des Ökosystems geführt rund um den Lopsigensee herum. Und das stößt doch auf einiges Interesse.
2: Das Projekt kostet knapp 300'000 Franken. Die Kosten drehen vor allem der Kanton und diverse Fonds. Bauarbeiten am Lopsigensee haben letzte Woche angefangen. Wenn alles gut läuft, sind sie gut 2 Monate fertig. Im Kanton Aargau fordert die Staatsanwaltschaft für einen ehemaligen Grossrat wegen Sexualdelikten eine lebenslängliche Gefängnisstrafe. Der ehemalige SVP-Politiker Patrick Frey soll mehrere Frauen und eine Minderjährige sexuell missbraucht haben. Der 57-Jährige hockt seit 3 Jahren hinter Gitter. Er soll über längere Zeit seinen Opfer K-Tropfen geben und sich näher an ihnen vergangen haben. Er soll seine Daten auch gefilmt haben. Die Aargauer Staatsanwaltschaft wirft dem Ex-Grossrat unter anderem mehrfachen versuchten Mord, mehrfache Vergewaltigung und sexuelle Nötigung vor, wie sie ihre Mitteilung schreibt. Patrick Frey ist 2023 als Aargauer Grossrat zurückgetreten wegen einer Strafuntersuchung. Dann waren noch nicht alle Vorwürfe bekannt gewesen. Der Andy Burnham ist neuer britischer Premierminister. Der König Charles hat heute Mittag den Burnham als Chef der sozialdemokratischen Labour-Partei beauftragt, eine neue Regierung zu bilden. Das berichtet die britische Nachrichtenagentur PA. Der Andy Burnham übernimmt per sofort Nachfolge von Keir Starmer. Der hat vor einem Monat wegen schlechter Umfragewerte und Niederlagen bei Regionalwahlen seinen Rücktritt angekündigt. Der Burnham ist schon der 5. Premierminister von Grossbritannien innerhalb 5 Jahren. Er war vorher Bürgermeister von Manchester.
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0: Heute bleibt es noch so schön, wie es jetzt auch schon ist, mit sehr viel Sonne. Hey, zwar ein paar Wolken, aber die machen nichts. Es bleibt trocken heute bei 25 Grad. Und morgen geht es sehr ähnlich. Die Beise geht auch morgen wieder ein klein. Auch viel Sonne. Ein paar Wolken macht aber auch morgen nichts. Trocken bei maximal 25 Grad auch morgen.
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0: 3 Minuten nach der 4 haben wir es. Wenn ihr heute schon früh Feuer abmachen und schon auf dem Weg heim seid, dann kommt ihr zügig heim. Stocken den Stau, nämlich nie eine gute Fahrt wünsche.
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0: Für uns ist es ganz normal, für Touristen ist es der Geheimtipp der Region.
4: St. Petersinsel, was wirklich ein USP ist in der Schweiz, würde ich sagen.
0: Also Touristen, die ziehen auf Biel weg der St. Petersinsel. Biel Tourismus macht aber nicht mega Werbung für die Insel. Wieso nicht? Und was sonst noch beliebt ist bei den Touristen bei uns im Seeland, das erfahrt ihr auf die 20.04. Ich bin Mirje Filo. Hallo zusammen.
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0: mit Kanal 3 gehen wir durch den Montagnachmittag durch. Wir haben es ab 4. Hallo zusammen.
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0: Heute ein richtig schöner Sommertag, wo wir haben. Nicht zu heiß, aber eben gleich sommerlich warm, 25 Grad, trocken. Morgen ziehst du Mario Rindlisbacher vom Meteotest Bern. Wie sieht es aus?
2: Morgen da haben wir ganz eine ganz ähnliche Situation. Wir haben ein bisschen Beise, die merkt man dann vor allem so am Mittag und am Nachmittag im Kanal Dreiland. Sonst ist das Wetter weiterhin sommerlich. Wir haben viel Sonnenschein zu erwarten mit nur wenig Wolken über den Tag. Es bleibt auch überall trocken.
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0: Wunderschönen guten Nachmittag. Das ist gerade noch drin von der Lose. 19 Minuten nach den 4. Manchmal gehen wir doch irgendwo in die Ferien und denken so, Mann, es wäre schon nice hier zu wohnen. Jetzt überlegt mal, es gibt Leute, die machen hier in Bio und in der Region Ferien und denken so, wäre schon nice hier zu wohnen.
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0: Das Bio und Seeland hat in den Ferienzeiten nämlich recht viel zu bieten. Und darum kommen wirklich auch viele Touristen hier vorbei, weil wir wirklich so ein paar Sachen haben im Sommer, die mega beliebt sind.
2: Wanderung entlang dem Wasser, entlang der Altaren zum Beispiel. Und etwas, was wir tagtäglich also wirklich x-Telefon haben, ist die Dubenlochschlucht. Die Wannbachschlucht, weil es eben kühl ist dort. Das ist so ein bisschen kleine klimatisierte Teile. Und das ist sehr beliebt, bei Jung und Alt. Ja.
0: Das erzählt uns der Oliver von Alm. Er ist Direktor von Tourismus Biel Seeland. Und es gibt auch etwas, was in der Schweiz noch als Geheimtipp zählt und für uns aber schon ganz normal ist.
2: St. Petersinsel, was wirklich ein USP ist in der Schweiz, würde ich sagen. Wir haben natürlich noch so ein bisschen Geheimtipp-Charakter. Wir können natürlich über Seemärkte auch akquirieren, so wie das andere machen, aber für das fehlen noch ein bisschen die Hotelkapazität. Also wir können nicht Sachen verkaufen, die am Schluss nicht keinen Platz haben oder im schlimmsten Fall gehen sie an einen anderen Ort her und kommen nur einen Tag.
0: Das wäre schade, weil ein Tag, das reicht ja schon nicht, dass man da unsere schöne Region abchecken kann. Und wenn wir das hören, dann merken wir doch wieder mal, wo wir wohnen und wie schön es hier bei uns im Sommer ist.
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0: vor dem Feierabend jetzt mal die Bude noch ein bisschen aufräumen und die letzten Tattoos machen, bevor es eben den Feierabend geht. Gemütlich mit der Noemi Bes und ihrem neuesten Hear Me hören wir noch in der nächsten halben Stunde. Und noch gemütlicher, der Kanal 3 Klassiker Can You Feel the Love Tonight gibt es auch noch in den nächsten 30 Minuten. Jetzt haben wir es 16:30. Die
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0: Die hat nach der Christoph Gerber.
2: Die Gemeinde Lyss hat auch gleich schon ein eigenes Zahlungsmittel. Der grosse Gemeinderat hat sich letzten Monat für die Prepaid-Karte von Wertcash ausgesprochen. Jetzt geht es darum, das Zahlungsmittel einzuführen. Wert funktioniert wie eine Kredit- oder EC-Karte. Der Vorteil ist, dass für die Läden Transaktionsgebühren tiefer sind und die Hälfte der Gebühr kommt der Gemeinde zugut, erklärt das GGR-Mitglied Sandro Guggisberg von den Grünen Liberalen. Er hat den Vorstoss für das Bezahlsystem eingereicht gehabt, zusammen mit dem SPler.
3: Die Händler profitieren dann unmittelbar davon, dass man eben teure Transaktionsgebühren hat. Die Bevölkerung, die Lokale, hat dann eigentlich erst in einem zweiten Schritt wirklich den Profit davon, dadurch, dass eben der Gemeindetopf gefüllt wird und man dann zum Beispiel irgendein kulturelles Projekt könnte unterstützen mit dem Geld, das sich dort ansammelt.
2: Und ich hoffe auch, dass das Zahlungsmittel ein bisschen gegen das Lädeli-Sterben zu Lyss hilft. Als nächstes gibt es im August ein Treffen mit der Ladengruppe und dem Gewerbe. Die können dir sagen, ob sie Wertcash überhaupt wollen. Im Mosse ist vorgestern ein Mann ertrunken. Wie die Berner Kantonspolizei heute bekannt gibt, haben Besucher vom Strandbad Mosse am Samstag kurz nach 15:30 eine leblose Person im Wasser entdeckt. Nach erster Kenntnis war der 62-jährige Schweizer vorher im Nichtschwimmerbereich am Schnorcheln. Trotz Wiederbelebungsmassnahmen ist der Mann noch vor Ort gestorben. Das Strandbad zu Mosse-Dorf war wegen dem Rettungseinsatz rund 3 Stunden gesperrt. Die Staatsanwaltschaft Bern-Mittelland hat die Ermittlungen zum Badeunfall aufgenommen. In Meikirch haben sich gestern oben 2 Leute bei einem Dörfunfall verletzt. Nach erster Kenntnis ist ein Dörffahrer mit seinem Sozius gestern oben um die 8:45 von Frienisberg Richtung Meikirch unterwegs gewesen, wo er in der Kurve Kontrolle über den Dörf verloren hat. Das teilt die Berner Kantonspolizei mit. Der Lenker, der Mitfahrer und der Dörf sind daraufhin in eine Leitplanke geschlittert. Der Dörffahrer hat sich beim Selbstunfall schwer verletzt und auch der Mitfahrer hat mit Verletzungen ins Spital müssen. Die Polizei klärt ab, wie es genau zum Unfall kommen konnte.
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0: Heute bleibt es noch so, wie es ist. Freundlich, trocken, nicht zu heiß, angenehm 25 Grad. Und die Beise geht doch ein bisschen. Und wenn wir auf morgen ziehst, schauen, machen wir Copy-Paste. Morgen sieht es genau gleich aus.
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0: Stocken, du stehst nie. So wie es aussieht, können wir darüber allgäbig durch. Ich wünsche eine ganz gute Fahrt. Wir haben 4 Minuten nach der 16:30.
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0: 20.05 ist es. Das ist gar noch drei, die ihr hört. Hallo zusammen. Wer hat bei dieser WM Sportwerte abgeschlossen und ist jetzt reich, weil Spanien Weltmeister ist geworden? Ja, schön für euch, wenn es geklappt hätte. Es gibt einfach nicht viel, die bei Sportwerten wirklich ins Plus kommen.
1: Es sind ganz, ganz wenige, die eintreiben, einen sehr, sehr grossen Aufwand mit Statistikmodellen etc. Also, das ist ein Sauverdienstgeld. Die müssen sehr, sehr diszipliniert und mit sehr, sehr grossem Aufwand machen.
0: Das ist der Roger Fasnacht, Direktor von Swiss Los. Und obwohl so wenige Leute etwas gewinnen, machen so viel bei den Sportwetten mit. Halt, weil es auch im Vergleich zu früher viel einfacher geht. Online schnell wetten, während einem Match sogar noch wetten und Geld verlieren, einfach auch halt so einfach gemacht ist, oder? Sagt Manuela, sie ist Projektleiterin von Prävention bei Sucht Schweiz.
2: Man kann es auf dem Handy machen oder am PC. Man kann es sozusagen 24 Stunden am Tag machen. Es gibt immer irgendwo einen Sportanlass, den man wetten kann. Und gerade wenn man denkt, die Live-Wetten oder die Kombi-Wetten, wo man so schnell Entscheidungen muss treffen muss, oder auch die Gewinnchancen, die Kombi-Wetten dann sehr eingeschränkt sind, das ist einfach ein extrem hohes Risiko.
0: Und darum gewinnen eben gar nicht mal so viele Leute bei diesen Sportwetten, wie wir eben gehört haben. Aber gleich kann es dazu führen, dass man immer und immer und immer wieder spielen und probieren und sich dann eine kleine Sucht zu Sportwetten entwickeln kann. Wie das passiert und was Swiss Los dagegen macht, geht auf die Zapfi hier bei Kanal 3.
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0: jetzt dann haben wir es 5. Das ist genau 3, die ihr hört. Schön habt ihr reingeschaltet.
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0: Seedorf kann man schon gleich beim Lopsigensee spazieren. Dort ist im Moment noch Naturschutzgebiet, wo man noch nicht her darf. Schon gleich kommt jetzt aber die Bevölkerung einen Zugang zu diesem Gebiet über. Wie das aussieht, das weiss Florina Joffer aus der Kanal 3 Redaktion.
2: Seedorf baut im Naturschutzgebiet um den Lopsigensee eine Fußgängerbrücke über den Seebach, einen Schnitzelweg, einen Holzsteg und eine Aussichtsplattform. Sie haben festgestellt, dass die Leute sich immer mehr für den Lopsigensee interessieren, seit der Biber dort den See vergrössert und das ganze Ökosystem verändert hat. So wollen sie das Naturschutzgebiet für die breite Bevölkerung zugänglich machen, sagt der Seedorfer Gemeinderat Timon Bucher.
3: Die Grundidee ist eigentlich, dass wir Besucher gelenkt um das Gebiet herumführen oder so ein Gebiet herführen können. So können sie sicherstellen, dass die Leute zwar Informationen zu einem Gebiet abholen können, das Gebiet wahrnehmen können, aber das eben in der geordneten Form und nicht in der wilden Form mit Wildparkieren und einem Wildbegehen von diesem Gebiet.
2: Dazu wollen sie auch Infotafeln her tun, wo die Leute mehr über das Gebiet lernen können.
3: Zum Seebach, das ein geschichtlicher Hintergrund ist, auch aktuelle Themen, sagen wir das Konfliktpotenzial, Biber und Landwirtschaft, die wir heute haben, aber näher auch zum UNESCO-Weltkulturerbe, das am Lopsigensee ist, also von der archäologischen Seite her, aber auch zum Naturschutzgebiet und zu den Vögeln, die anzutreffen sind.
2: Das Projekt kostet rund 300'000 Franken, das zahlt aber nicht Gemeinde, sondern andere, wie zum Beispiel der Kanton und verschiedene Fonds. Sie haben letzte Woche angefangen bauen. Sie konnten nicht einfach losbauen, wenn sie wollen, erzählt Timon Bucher weiter.
3: Im Großen und Ganzen gilt es, in dem Naturschutzgebiet in Schutz- und Schonzeiten einzuhalten. Es hat aber auch vorgängig Koordination gebraucht, mit den Betroffenen anzufachstellen, sodass wir jetzt so weit sind.
2: Voraussichtlich sollten sie Mitte September fertig sein mit Bauen. Das hängt auch noch ein bisschen davon ab, wie das Wetter mitmacht.
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0: Wir haben es geschafft, meine lieben Feierabend. Erst Feierabend geschafft von der Woche und jetzt gehen wir mit Schwung hier bei Kanal 3 in den verdienten Abend rein mit Save Me Tonight. Das ist der neueste von Jennifer Lopez. Und wer heute Abend noch Programm hat und Motivation braucht, das da ist der Motivationssong schlechthin. Es gibt keinen besseren. Eye of the Tiger hören wir auch noch vor der Halbpause hier bei Kanal 3. Es ist 5 Uhr. Hallo zusammen.
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0: Die kommen vom Christoph Gerber.
2: Schon gleich hat die Bevölkerung einen Zugang zum Naturschutzgebiet am Lopsigensee. Die Gemeinde Seedorf hat angefangen, einen Weg und eine Aussichtsplattform zu bauen. Dazu soll es Infotafeln geben, wo die Leute Sachen über das Gebiet lernen können. Zum Beispiel, wie es zum Seebach gekommen ist oder über das Konfliktpotenzial zwischen Biber und der Landwirtschaft. Das machen sie, weil sie gemerkt haben, dass die Leute sich gerne mehr für das Gebiet interessieren, sagt der Seedorfer Gemeinderat Timon Bucher.
3: Der Lopsigensee hat sich in den letzten Jahren stark verändert durch die Verbreitung oder die Vergrößerung vom See. Mit einer ausgelösten Aktivität von Biber hat sich die Seefläche massiv vergrößert. Das hat zu einer kompletten Veränderung des Ökosystems geführt rund um den Lopsigensee herum. Und das stößt doch auf einiges Interesse.
2: Das Projekt kostet knapp 300'000 Franken, kostet drei vor allem der Kanton und diverse Fonds. Bauarbeiten am Lopsigensee haben letzte Woche angefangen. Wenn alles gut läuft, sind sie gut 2 Monate fertig. Im Mossee ist vorgestern ein Mann ertrunken. Wie die Berner Kantonspolizei heute bekannt gibt, haben Besucher vom Strandbad Mossee am Samstag kurz nach der 3:30 eine leblose Person im Wasser entdeckt. Nach erster Kenntnis war der 62-jährige Schweizer vorher im Nichtschwimmerbereich am Schnorcheln gewesen. Trotz Wiederbelebungsmassnahmen ist der Mann noch vor Ort gestorben. Das Strandbad zum Mossendorf war wegen dem Rettungseinsatz rund 3 Stunden gesperrt gewesen. Die Staatsanwaltschaft Bern-Mittelland hat Ermittlungen zum Badeunfall aufgenommen. In der Schweiz soll es einen längeren Mutterschaftsurlaub geben. Schweizer Mütter sollen künftig 6 Monate Mutterschaftsurlaub haben. Eine Petition dazu mit über 110'000 Unterschriften hat die Initianten heute bei der Bundeskanzlei in Bern eingereicht. Heute ist in der Schweiz ein Mutterschaftsurlaub von 14 Wochen vorgeschrieben. Das sei jetzt kurz in einer wichtigen Phase im Leben des Kindes, schreiben die Initiantinnen. Nähe zur Mutter aus Stillen sei wichtig für die Entwicklung. Und auch die Mütter bräuchten nach der Schwangerschaft und Geburt mehr Zeit für die Erholung.
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0: Einen richtig schönen Sommertag haben wir heute und der bleibt jetzt auch noch so schön. Es ist wirklich freundlich. Wir haben zwar ein paar Wochen, aber die machen nichts. Es bleibt auch noch der Abend trocken und die Temperaturen die sind auch angenehm. 25 Grad. Morgen ist eigentlich genau gleich. Sehr, sehr viel Sonne, ab und zu ein paar Wochen, aber am Morgen trocken bei maximal 25 Grad.
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0: Wir haben 3 Minuten nach den 5 und es stockt auf der Seevostadt Richtung Stadt rein. Der geht ca. 40 Stunden länger. Und natürlich noch auf der Länderstrasse von Biel Richtung Nidau, dort auch 10 Minuten, die ihr müssen warten. Aber sonst sollte es Ihnen länger gehen als 10 Minuten. Gute Fahrt und kommen gut heim.
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0: Wieso machen diese Leute Sportwetten?
4: Viele haben einfach das Gefühl, sie wissen es besser, sie wissen ganz genau, wie das rauskommt. Ich möchte eigentlich Experten wissen. Quasi zur Show stellen und wollen nachher auch etwas riskieren.
0: Das ist der Roger Fasnacht von Swisslos und er erzählt uns gleich auf die 10.5, was sie von Swisslos machen, dass all die Leute, die das Gefühl haben, sie wissen es besser, nicht etwa noch spielsüchtig werden. Da gibt es nämlich ein paar Massnahmen. Die erzählt er uns gerade. Es sind nämlich nicht mal so viele Leute, die dort etwas gewinnen. Bei Myriam Filo, ich habe bei unserem internen WM-Tippspiel verloren. Darum vielleicht gescheitert, dass ich nicht auch noch anfangen wette.
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0: schon im wohlverdienten Feierabend innen. 11 Minuten nach den 5 haben wir es. Das Büro Gspendli weiss plötzlich mehr als der SRF-Moderator Sascha Rufer über Schutten. Der Papi daheim wäre eigentlich der bessere Schweizer Nazi-Trainer und der Bruder, der kennt jede Schutt-Statistik auswendig. Das sind genau die Leute, die auch mal die eine oder andere Sportwette abgeben.
1: Viele haben einfach das Gefühl, sie wissen es besser, sie wissen ganz genau, wie das rauskommt. Ich möchte eigentlich unsere Experten wissen, quasi zur Show stellen und wollen nachher auch etwas riskieren.
0: Das ist der Roger Fasnacht, Direktor von Swisslos. Und wir wissen ja alle, so Sportwetten auch etwas, das süchtig machen kann.
1: Die Suchtgefahr ist ja besonders im Online-Spielen sehr gross, oder? Weil man dort relativ schnell wetten kann und auch live wetten kann, also gerade in Match rein. Dort muss man ja bei uns ein Spielerkonto haben und muss man Geld aufladen. Und nachher ist es so, also wir sehen natürlich nachher jede Wette, können wir mitverfolgen. Wir haben dort einen gelesenen Kunden. Und jeder, der bei uns spielen will, muss sich zuerst einmal eine Limite setzen. Eine Tageslimite, 7-Tageslimite oder 30-Tageslimite. Ich will das überall verlieren.
0: Gut, immerhin gibt es einen kleinen Schutz von Swisslos selber, dass man sich nicht ruiniert. Und es geht auch weiter.
1: Und dann haben wir zusätzlich noch so Frühwarn-Algorithmen, die einfach zuführen, dass jemand zu viel spielt, dann poppt der auf. Das will man zuerst warnen und schlussendlich sogar kontaktieren.
0: Also, meine Lieben, wenn ihr jetzt Kohle habt gemacht, nur weil ihr Spanien als Weltmeister gewettet habt, nicht übertrieben viel, hat auch mit Glück zu tun. Vielleicht die Swisslos-App jetzt mal wieder ein bisschen löschen und das Glück nicht herausfordern. Ich weiss, Super League fängt wieder an. Aber gleich, nicht durchdrehen.
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0: Kanal 3, der hört, 20 ab 5 ist es. Hallo zusammen. Wir haben es heute auch alle schon mal schnell gemacht und gar nicht gross darüber nachgedacht. Und zwar mit Kredit, EC-Kärtchen oder Twint zahlt.
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0: Ja, bargeldlose Zahlen, das ist gang und gäbe. Und die Gemeinde Lies will jetzt sogar ein eigenes Cashless-Zahlungsmittel einführen. Ein Prepaid-Kärtchen soll gegen das Lädeli-Sterben zu Lies helfen und gleichzeitig kulturelle Projekte zugutekommen. Wie das soll funktionieren, im Beitrag von Christoph Gerber aus der Redaktion.
2: Es gibt schon Gemeinden und Läden in der Schweiz, wo man mit der sogenannten Word Cash kann zahlen kann. Der Lieser Grossgemeinderat hat darum gefunden, dass es sich lohnen könnte, das Zahlungsmittel einzuführen und hat den Vorstoss dazu letzten Monat angenommen. Jetzt geht es ans Umsetzen. Eingereicht hat das Postulat der Sandro Guggisberg von den Grünliberalen zusammen mit dem SPler. Word Cash gibt eine Genossenschaft mit Sitz zu Bern raus. Der grosse Vorteil von dieser Prepaid-Karte sind die tiefen Transaktionsgebühren, sagt er.
3: Das ist im Gegensatz zu Kreditkärtchen oder Twint oder Debitkärtchen von einer Bank tiefere Zahlungsgebühren hat. Für einen Konsument bringt es so ein den ideellen Nutzen, dass man das lokale Gewerbe unterstützt mit so einem Kärtchen und von Transaktionsgebühren kann entlasten.
2: Sprich, die Läden zahlen weniger Gebühren, wenn jemand mit Wert zahlt und verlieren so weniger Geld. Bei Word Cash sind Transaktionsgebühren mit 0,6% auf den Einkaufsbetrag deutlich tiefer als bei Konkurrenz. Bei Twint oder Kreditkarten sind sie häufig mehr als doppelt so hoch. Und die Hälfte der Wertgebühren fließt dann in einen sogenannten Gemeindetopf. Das ist der zweite grosse Vorteil von diesem Zahlungsmittel, sagt das GGR-Mitglied.
3: Dadurch, dass eben der Gemeindetopf gefüllt wird, wo man dann zum Beispiel in das kulturelles Projekt könnte unterstützen mit dem Geld, das sich dort ansammelt.
2: Der Sandro Guggisberg hofft, dass das Zahlungsmittel auch ein bisschen gegen das Lädeli-Sterben hilft. In den letzten Monaten sind unter anderem der Heinigersport, der Ex-Libris und Spielwaren Schäfer zu Lies zugegangen.
3: Ein Lädeli-Sterben wird man mit so einem Kärtchen nicht können vollends einfach so heute auf morgen vom Tisch wischen. Es ist mehr so ein Tropfen, sage ich mal, der etwas dazu beitragen kann. Das war auch so meine Überlegung, wie kann man etwas im Kleinen machen.
2: Als nächstes gibt es jetzt im August ein Gespräch mit der Ladengruppe und dem Leiser Gewerbe, ob sie bei diesem Zahlungsmittel überhaupt weiter dabei sind. Sagen sie ja, dann könnte Leis schon gleich ein eigenes Zahlungsmittel haben.
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0: Wir gehen noch drin. In diesem Moment, die Feierabend innen, in dem Feierabend der Woche, wo wir eigentlich aber noch nicht so motiviert sind, für mega das Zeug machen. Aber wenn schon, dann mit dem Shawn Mendes. Der ist nämlich dabei beim Juggerlein, im Gym, beim Einkaufen, whatever, mit seinem Song Mercy. Hören wir zusammen noch vor den 6. Und der neueste von Taylor Swift heisst Elizabeth Taylor. Gönnen wir uns auch noch nach den Nachrichten. Jetzt haben wir es 17:30. Hallo zusammen.
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0: Die Entnächter Christoph Gerber.
2: Die Gemeinde Lys hat auch gleich schon ein eigenes Zahlungsmittel. Der grosse Gemeinderat hat sich letzten Monat für Prepaid-Karten Wert Cash ausgesprochen. Jetzt geht es darum, das Zahlungsmittel einzuführen. Wert funktioniert wie eine Kredit- oder EC-Karte. Der Vorteil ist, dass für die Läden Transaktionsgebühr tiefer ist und die Hälfte der Gebühr kommt der Gemeinde zugute, erklärt das GGR-Mitglied Sandro Guggisberg von den Grünen Liberalen. Er hat den Vorstoss für das Bezahlsystem eingereicht gehabt, zusammen mit dem SPler.
3: Die Händler profitieren auch unmittelbar davon, dass man eben teufere Transaktionsgebühren hat. Die Bevölkerung, die Lokale, hat dann eigentlich erst in einem zweiten Schritt wirklich den Profit davon, dadurch, dass eben der Gemeindetopf gefüllt wird, wo man dann zum Beispiel in das kulturelle Projekt könnte unterstützen mit dem Geld, das sich dort ansammelt.
2: Und ich hoffe auch, dass das Zahlungsmittel ein bisschen gegen das Lädeli-Sterben zu Lys hilft. Als nächstes gibt es im August ein Treffen mit der Ladengruppe und dem Gewerbe. Die können dir sagen, ob sie Wert Cash überhaupt wollen. In Maikirch haben sich gestern oben zwei Leute bei einem Dörfunfall verletzt. Nach erster Kenntnis ist ein Dörffahrer mit seinem Sozius gestern oben um die 8:45 von Frienisberg Richtung Maikirch unterwegs gewesen, wo er in der Kurve Kontrolle über den Dörf verloren hat. Das teilt die Berner Kantonspolizei mit. Der Lenker, der Mitfahrer und der Dörf sind daraufhin in eine Leib

0: Planke geschlittert. Der Dörffahrer hat sich beim Selbstunfall schwer verletzt und auch der Mitfahrer hat mit Verletzungen ins Spital müssen. Die Polizei klärt ab, wie es genau zum Unfall kommen konnte. Der chinesische Online-Händler AliExpress muss der EU eine Rekordstrafe zahlen. Wegen Verstöße gegen das Digitalgesetz hat die Europäische Union AliExpress zu einer Strafe von 550 Millionen Euro verdonnert. Laut der EU hat der Online-Händler unsicher Spielzeug, gefährliche Kosmetikprodukte und gefälschte Kleider wochenlang nicht vor die Plattform genommen, obwohl er das hätte müssen. Der Alibaba-Konzern, wo AliExpress dazugehört, ist mit der Entscheidung der EU-Kommission nicht einverstanden. Die Strafe sei unverhältnismässig, mit Prüfung Optionen heisst es vom Konzern.
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2: Der Abend jetzt noch richtig zum Geniessen, weil richtig freundlich. Es bleibt jetzt noch so mit viel, viel Sonne, ab und zu ein paar Wochen. Macht aber nichts, auch der Abend heute trocken bei maximal 25 Grad. Und der Dienstag morgen ist echt genau gleich. Wir haben morgen wieder sehr, sehr viel Sonne. Ein paar wenige Wochen, aber auch morgen trocken bei maximal 25 Grad.
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2: Stockt dort, was immer stockt, 3 Minuten nach der halben 6. Und zwar auf der Lentenstrasse von Biel her Richtung Nidau. 20 Minuten geht es länger dort. Und noch auf der Seevorstadt vom See her Richtung Stadt. Dort auch eine Viertelstunde, was länger geht. Sonst sollte es nie länger gehen als 10 Minuten. Viel Geduld und kommen gut heim.
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0: mit Kanal 3, in diesem Moment, die Feierabendinnen, 20 vor 6 ist es. Hallo zusammen.
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0: Heute ein richtig schöner Sommertag, wo wir haben. Nicht zu heiß, aber eben gleich sommerlich warm, 25 Grad, trocken. Morgen ist die Mario Rindlisbacher von Meteotest Bern. Wie sieht es aus?
2: Morgen da haben wir ganz eine ganz ähnliche Situation. Wir haben ein bisschen Beise, die merkt man dann vor allem so am Mittag und am Nachmittag im Kanal Dreiland. Sonst ist das Wetter weiterhin sommerlich. Wir haben viel Sonnenschein zu erwarten mit nur wenig Wolken über den Tag. Es bleibt auch überall trocken.
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0: So tönt es bei Gano 3 an diesem Montag, Feierabend, 10 vor 6 ist es. Liebe Lake Life Festival Fans, wir haben gute Nachrichten für euch und die übermittelt euch jetzt der Sven Müller aus dem Gano 3 Team.
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0: Kanal 3, Mänti, Feierabend. Am Mänti tun wir nicht mehr zu wild. Vielleicht den Sommerabend, den Feierabend noch im Garten oder auf dem Balkon klingen gemütlich. Mit Angels von Robbie Williams. Und wer es gleich nicht kann sein und sich noch ein bisschen bewegen will, Die Die von Shakira und Burna Boy. Auch am Start, also vor der halben Zimmer 6. All zusammen.
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0: Die kommen vom Christoph Gerber.
2: Die Gemeinde Lies hat auch gleich schon ein eigenes Zahlungsmittel. Der grosse Gemeinderat hat sich letzten Monat für Prepaid-Karten Wert Cash ausgesprochen. Jetzt geht es darum, das Zahlungsmittel einzuführen. Wert funktioniert wie eine Kredit- oder EC-Karte. Der Vorteil ist, dass für die Läden Transaktionsgebühr tiefer ist und die Hälfte vor Gebühr kommt der Gemeinde zugute, erklärt das GGR-Mitglied Sandro Guggisberg von den Grünen Liberalen. Er hat den Vorstoss für das Bezahlsystem eingereicht gehabt, zusammen mit dem SPler.
3: Die Händler profitieren auch unmittelbar davon, dass man eben teufere Transaktionsgebühren hat. Die Bevölkerung, die Lokale, hat dann eigentlich erst in einem zweiten Schritt wirklich den Profit davon, dadurch, dass eben der Gemeindestopf gefüllt wird, wo man dann zum Beispiel in das kulturelles Projekt könnte unterstützen mit dem Geld, das sich dort ansammelt.
2: Und ich hoffe auch, dass das Zahlungsmittel ein bisschen gegen das Lädeli-Sterben zu Lies hilft. Als nächstes gibt es im August ein Treffen mit der Ladengruppe und dem Gewerbe. Die können dir sagen, ob sie Wert Cash überhaupt wollen. In der Schweiz soll es einen längeren Mutterschaftsurlaub geben. Schweizer Mütter sollen künftig 6 Monate Mutterschaftsurlaub haben. Eine Petition dazu mit über 110'000 Unterschriften hat die Initianten heute bei der Bundeskanzlei zu Bern eingereicht. Heute ist in der Schweiz ein Mutterschaftsurlaub von 14 Wochen vorgeschrieben. Das sei zu kurz in einer wichtigen Phase im Leben des Kindes, schreiben die Initiantinnen. Nähe zur Mutter und Stillen seien wichtig für die Entwicklung. Und auch die Mütter bräuchten nach der Schwangerschaft und Geburt mehr Zeit für die Erholung. Der chinesische Online-Händler AliExpress muss der EU eine Rekordstrafe zahlen. Wegen Verstößen gegen das Digitalgesetz hat die Europäische Union AliExpress zu einer Strafe von 550 Millionen Euro verdonnert. Laut der EU hat der Online-Händler unsicher Spielzeug, gefährliche Kosmetikprodukte und gefälschte Kleider wochenlang nicht vor die Plattform genommen, obwohl er das hätte müssen. Der Alibaba-Konzern, wo AliExpress dazugehört, ist mit der Entscheidung der EU-Kommission nicht einverstanden. Die Strafe sei unverhältnismässig mit Prüfung Optionen heisst es vom Konzern.
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0: Es ist ein richtig schöner Sommertag, den wir bis jetzt hatten. Und auch der Abend der bleibt noch freundlich und trocken. Und wenn wir dann auf morgen schauen, morgen ist es genau gleich. Sehr, sehr viel Sonne, ein paar Wolken im Himmel, aber morgen den ganzen Tag trocken und Temperaturen bei 25 Grad.
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0: Wir haben 3 Minuten nach der 6. Ein Stocken der Gang auf der Lentenstrasse vom See her Richtung Nidau. 20 Minuten, wo es länger geht. Und auf der Seevorstadt vom See her Richtung Stadt. Dort auch eine Viertelstunde, wo er steht. Sonst geht es nicht länger als 10 Minuten. Viel Geduld und kommen gut heim.
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0: Ich weiss nicht, wie es euch geht, aber ich finde, es war ein harziger Montag. Viele haben noch das Gurtenfestival in den Wadli gespürt, vom Ablaufen oder der Hals, der noch etwas gekratzt hat, weil wir gestern am WM-Finale umgeschaut haben. Oder vielleicht auch sonst einfach nicht so. Ich sehe dem nicht so Drive gehabt, so ein bisschen auf den Felgen halt. Aber am Ende darf das ab und zu auch mal sein. Darum jetzt am Feierabend nicht mehr zu wild, einfach noch geniessen. Hinterher liegen, ihr habt es verdient. Mit Miriam Filon, schöner zusammen.
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0: ab 6 ist es. Geh noch 3 hört ihr. Hallo zusammen.
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0: In Seedorf kann man schon gleich beim Lopsigen See spazieren. Dort ist aber im Moment noch ein Naturschutzgebiet, wo man eben noch nicht her darf. Schon gleich kommt jetzt aber die Bevölkerung einen Zugang zu diesem Gebiet. Wie der aussieht, das weiss Florina Jufer aus der Kanal 3 Redaktion.
2: Seedorf baut im Naturschutzgebiet um den Lopsigen See eine Fußgängerbrücke über den Seebach, einen Schnitzelweg, einen Holzsteg und eine Aussichtsplattform. Sie haben festgestellt, dass die Leute sich immer mehr für den Lopsigen See interessieren, seit der Biber dort den See vergrössert und das ganze Ökosystem verändert hat. So wollen sie das Naturschutzgebiet für die breite Bevölkerung zugänglich machen, sagt der Seedorfer Gemeinderat Timon Bucher.
3: Die Grundidee ist eigentlich, dass wir Besucher gelenkt um das Gebiet herumführen oder zu einem Gebiet herführen können. So können sie sicherstellen, dass die Leute zwar Informationen zu einem Gebiet abholen können, das Gebiet wahrnehmen können, aber das eben in der geordneten Form und nicht in der wilden Form mit Wildparkieren und einem Wildbegehen von diesem Gebiet.
2: Dazu wollen sie auch Infotafeln her tun, wo die Leute mehr über das Gebiet lernen können.
3: Zum Seebach, das ein geschichtlicher Hintergrund ist, auch aktuelle Themen, das einmal das Konfliktpotenzial Biber und Landwirtschaft, das wir heute haben, aber näher auch zum UNESCO-Weltkulturerbe, das am Lopsigen See ist, also von der archäologischen Seite her, aber auch zum Naturschutzgebiet und zu den Vögeln, die anzutreffen sind.
2: Das Projekt kostet rund 300'000 Franken, das zahlt aber nicht Gemeinde, sondern andere, wie zum Beispiel der Kanton und verschiedene Fonds. Sie haben letzte Woche angefangen zu bauen. Sie haben nicht einfach losbauen, wenn sie wollen, erzählt der Timon Bucher weiter.
3: Im Großen und Ganzen gilt es, in dem Naturschutzgebiet in Schutz- und Schonzeiten einzuhalten. Es hat aber auch vorgängig Koordination gebraucht, mit den Betroffenen Amts- und Fachstellen, sodass wir erst in dem Sinne jetzt so weit sind.
2: Voraussichtlich sollten sie Mitte September fertig sein mit Bauen. Das hängt auch noch ein bisschen davon ab, wie das Wetter mitmacht.
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0: 19 Minuten nach der 6 haben wir es. Gano 3 hört ihr. Hallo zusammen. Die Franzi, 52, noch nie ein Schubmatch fertig geschaut und ist jetzt Siegerin vom WM-Tippspiel in der Bude. Das triggert die Schutzfans etwa so fest wie aktuell der Messi die ganze Welt. Aber abgesehen vom Tippspiel haben heute noch ganz viel entweder viel Geld gewonnen oder verloren. Alle die Sportwetten zum WM-Finale gemacht haben, könnte ja sein. Wieso die Leute Sportwetten machen, das weiss der Roger Fasnacht. Er ist Direktor von Swisslos.
1: Die Suchtgefahr ist ja besonders beim Online-Spielen sehr gross, oder? Weil man dort relativ schnell kann wetten und auch live kann wetten, also gerade in Match rein. Dort muss man ja für unser Spielerkonto haben und muss man Geld aufladen. Und nachher ist es so, also wir sehen natürlich nachher jede Wette, können wir mitverfolgen. Wir haben dort den gläsernen Kunden. Und jeder, der bei uns spielen will, muss sich zuerst einmal eine Limite setzen. Eine Tageslimite, 7-Tageslimite oder 30-Tageslimite. Ich will das überall verlieren.
0: Und dann einfach wetten und hoffen, dass es dann mal funktioniert. Aber Wissen bringt eben nichts. Wissen bringt nichts mehr. Es gelernt kann. Es ist meistens einfach auch viel Glück. Weil bei so Sportwetten merkt man, es sind nicht mega viele Leute, die da wirklich mit einem Plus rausgehen.
1: Es sind ganz, ganz wenige, die eintreiben. Sehr, sehr grossen Aufwand mit Statistikmodellen etc. Also, das ist ein sauverdienstes Geld. Die müssen sehr, sehr diszipliniert und mit sehr, sehr grossem Aufwand machen.
0: Also vielleicht bei den nächsten Sportwetten zu Franzi wetten und dann schaut vielleicht auch etwas raus dabei.
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0: Wir gönnen uns einen gemütlichen Montagfeierabend hier bei Kanal 3. Mit dem Kanal 3 Klassiker wie «Two People» von der Tina Turner. Und «So easy to fall in love» von Olivia Dean. So gemütlich kann es eben in der nächsten halben Stunde tönen hier bei Kanal 3. Jetzt ist es 6:30. Hallo zusammen.
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0: Die kommen vom Christoph Gerber.
2: Die Gemeinde Lies hat auch gleich schon ein eigenes Zahlungsmittel. Der grosse Gemeinderat hat sich letzten Monat für Prepaid-Karten Wert Cash ausgesprochen. Jetzt geht es darum, das Zahlungsmittel einzuführen. Wert funktioniert wie eine Kredit- oder EC-Karte. Der Vorteil ist, dass für die Läden Transaktionsgebühr tiefer ist und die Hälfte vor Gebühr kommt der Gemeinde gut, erklärt das GGR-Mitglied Sandro Guggisberg von den Grünen Liberalen. Er hat den Vorstoss für das Bezahlsystem eingereicht, zusammen mit dem SPler.
3: Die Händler profitieren auch unmittelbar davon, dass man eben teure Transaktionsgebühren hat. Die Bevölkerung, die Lokale, hat dann eigentlich erst in einem zweiten Schritt wirklich den Profit davon, dadurch, dass eben der Gemeindetopf gefüllt wird, wo man dann zum Beispiel in ein kulturelles Projekt könnte unterstützen mit dem Geld, das sich dort ansammelt.
2: Und ich hoffe auch, dass das Zahlungsmittel ein bisschen gegen das Lädeli-Sterben zu Lies hilft. Als nächstes gibt es im August ein Treffen mit der Ladengruppe und dem Gewerbe. Die können dir sagen, ob sie Wert Cash überhaupt wollen. In Maikirch haben sich gestern oben zwei Leute bei einem Dörfunfall verletzt. Nach erster Kenntnis ist ein Dörffahrer mit seinem Sozius gestern oben um die 8:45 Uhr von Frienisberg Richtung Maikirch unterwegs gewesen, wo er in der Kurve Kontrolle über den Dörf verloren hat. Das teilt Berner Kantonspolizei mit. Der Lenker, der Mitfahrer und der Dörf sind daraufhin in eine Leitplanke geschlittert. Der Dörffahrer hat sich beim Selbstunfall schwer verletzt. Und auch der Mitfahrer hat mit Verletzungen ins Spital müssen. Die Polizei klärt ab, wie es genau zum Unfall hätte kommen können. In der Schweiz soll es einen längeren Mutterschaftsurlaub geben. Schweizer Mütter sollen künftig 6 Monate Mutterschaftsurlaub haben. Eine Petition dazu mit über 110'000 Unterschriften hat die Initianten heute bei der Bundeskanzlei in Bern eingereicht. Heute ist in der Schweiz ein Mutterschaftsurlaub von 14 Wochen vorgeschrieben. Das sei zu kurz in einer wichtigen Phase im Leben des Kindes, schreiben die Initiantinnen. Nähe zur Mutter und Stille seien wichtig für die Entwicklung. Und auch die Mütter bräuchten nach der Schwangerschaft und Geburt mehr Zeit für die Erholung.
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0: Wir haben einen richtig schönen Sommerabend, den wir richtig gut geniessen. Er bleibt trocken, freundlich und angenehm warm. Und morgen Dienstag wird auch noch mal so schön. Sehr viel Sonne, ein paar Wochen, aber auch morgen den ganzen Tag trocken und maximal 25 Grad.
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0: Wir haben 10 Minuten nach 6:30 und es beruhigt sich langsam wieder ein bisschen. Noch auf der Seevostadt Richtung Stadt hinein geht es noch gut 10 Minuten.

0: Aber sonst müsst ihr nie länger warten als 5 Minuten. Gute Fahrt wünsche ich.
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1: Kinder gross zu ziehen ist eine schöne, aber viel auch eine herausfordernde Aufgabe. Gerade in stressigen Situationen kommen viele Eltern an ihre Grenzen. Die Mütter- und Väterberatung vom Kanton Bern lanciert wegen dem ein neues Angebot für gewaltfreie Erziehung. Die Laura Haller aus der Redaktion berichtet.
2: Ein kleines Kind, das nicht schlafen will oder ein Trotzanfall beim Einkaufen. Momente, die die Eltern an die Grenzen bringen. Genau für das bietet die Mütter- und Väterberatung vom Kanton Bern zusammen mit dem Kinderschutz Schweiz eine Beratung an. In 3 Gruppenmodulen, die gratis sind, lernen Eltern mit Kindern zwischen 0 und 5-jährig, wie sie auch in stressigen Momenten ruhig bleiben können. So Miriam Roth, Beraterin Frühe Kindheit, Mütter- und Väterberatung Kanton Bern.
3: Der erste Modul ist, was mein Kind braucht und was ich brauche. Schauen, was sind die eigenen Bedürfnisse, was sind die Bedürfnisse vom Kind. Im Modul 2 ist miteinander reden und sich wirklich verstehen und wertschätzen. Und das dritte Modul ist, wenn es schwierig wird, wirklich verbunden bleiben und was machen wir.
2: Vom Angebot können Eltern und Kinder lang profitieren, weil sie sich durch das besser verstehen. Und?
3: Es hilft auch dem Kind, sich zu entwickeln in einem sicheren Raum ohne Gewalt. Und es hilft auch den Eltern, im Alltag wirklich so zu wissen, was braucht mein Kind und was mache ich, wenn ich merke, ich komme an meine Grenzen.
2: So die Miriam Roth weiters. Der Hintergrund des neuen Angebots ist die Gesetzesverankerung des Rechts von Kindern auf gewaltfreie Erziehung. Seit dem 1. Juli gilt das in der Schweiz. Beratungen sind telefonisch, persönlich oder via Chat durch die Mütter- und Väterberatung vom Kanton Bern.
1: Die haben heute auch schon etwas mit dem Kredit oder dem EC-Kärtchen oder auch mit Twint gezahlt. Bargeldlos zahlen, das ist gang und gäbe. Die Gemeinde Lies will jetzt sogar ein eigenes Cashless-Zahlungsmittel einführen. Ein Prepaid-Kärtchen soll gegen das Lädeli-Sterben zu Lies helfen und gleichzeitig kulturellen Projekten zugutekommen. Wie das soll funktionieren, im Beitrag von Christoph Gerber aus der Redaktion.
4: Es gibt schon Gemeinden und Läden in der Schweiz, wo man mit der sogenannten Word Cash zahlen kann. Der Lieser Grossgemeinderat hat darum gefunden, dass es sich könnte lohnen, das Zahlungsmittel einzuführen und hat den Vorstoss dazu letzten Monat angenommen. Jetzt geht es ans Umsetzen. Eingereicht hat das Postulat der Sandro Guggisberg von den Grünliberalen zusammen mit dem SPler. Word Cash gibt der Genossenschaft mit Sitz in Bern raus. Der grosse Vorteil von dieser Prepaid-Karte sind die tiefen Transaktionen. Sagt er.
5: Das im Gegensatz zu Kreditkärtchen oder Twint oder Debitkärtchen von einer Bank tiefere Zahlungsgebühren hat. Für einen Konsument bringt es dann so ein den ideellen Nutzen, dass man das lokale Gewerbe unterstützt mit so einem Kärtchen und von Transaktionsgebühren kann entlasten.
4: Sprich, die Läden zahlen weniger Gebühren, wenn jemand mit Wert zahlt und verlieren so weniger Geld. Bei Word Cash sind Transaktionsgebühren mit 0,6% auf den Einkaufsbetrag deutlich tiefer als bei Konkurrenz. Bei Twint oder Kreditkarten sind sie häufig mehr als doppelt so hoch. Und die Hälfte der Wertgebühren fließt dann in einen sogenannten Gemeinstopf. Das ist der zweite grosse Vorteil von diesem Zahlungsmittel, sagt das GGR-Mitglied.
5: Dadurch, dass eben der Gemeinstopf gefüllt wird, wo man dann zum Beispiel irgendein kulturelles Projekt könnte unterstützen mit dem Geld, das sich dort ansammelt.
4: Der Sandro Guggisberg hofft, dass das Zahlungsmittel auch ein bisschen gegen das Lädeli-Sterben hilft. In den letzten Monaten sind unter anderem der Heiniger Sport, der Ex-Libris und Spielwaren Schäfer zu Lies zugegangen.
5: Ein Lädeli-Sterben wird man mit so einem Kärtchen nicht können vollends einfach so heute auf morgen vom Tisch wischen. Es ist mehr so ein bisschen ein Tropfen, sage ich mal, der etwas dazu beitragen kann. Das war auch so meine Überlegung, wie kann man etwas im Kleinen machen.
4: Als nächstes gibt es jetzt im August ein Gespräch mit der Ladengruppe und dem Leiser Gewerbe, ob sie bei diesem Zahlungsmittel überhaupt weiter dabei sind. Sagen sie ja, dann könnte Leis schon gleich ein eigenes Zahlungsmittel haben.
1: Für die einen oder anderen war es auch ein Kindheitstraum, ein Baumhaus bauen. Am besten ein richtig grosses, wo man mit all seinen Freundinnen und Freunden drinnen kann übernachten. Der Kindheitstraum macht die Pfade Jura Bio im Moment zu Schuck wahr. Florina Jufer ist im Baumhaus einen Besuch machen.
6: Seit einer Woche baut Pfade Jura Bio mit ihrer Bio-Stufe, also mit den 14- bis 16-Jährigen, ein Baumhaus. Rund 20 Leute arbeiten mit, über die Hälfte davon sind die Jugendlichen. Die sind von Anfang an motiviert an das Projekt hergegangen.
7: Es war halt wie ein grosser Traum. So. Wir haben es gewünscht, so vor 2 Jahren, und jetzt ist es wirklich wahr geworden.
8: Nachher haben wir nicht mehr daran geglaubt, dass es wirklich passiert. Und nachher haben wir uns mega gefreut, wenn es wirklich ist.
9: Es ist halt einfach mega cool, können an etwas arbeiten, mit Kollegen etwas aufzubauen, das wir nachher auch wirklich nutzen können.
6: Um das auszubauen, braucht es 5 Tonnen Holz, gute Seile und Kletterausrüstungen, erzählt der Leiter Julian Larobla. Auch von ihm war es schon lange ein Traum, das zu machen.
10: Ganz, ganz angefangen hat es bei meinem allerersten Solo, wo wir eine zweistöckige Küche gebaut haben. Das hat mich damals mega geflasht, sodass ich halt quasi meine restliche Pfadi-Karriere mega, mega gerne aufgebaut habe. Und halt ging so, der Dream war, ein mega grosses Ding zu bauen.
6: Die Idee ist dann auch bei den Teilnehmern und Leiterinnen gut angekommen. Also haben sich die Leiterinnen und Leiter vor einem Jahr angefangen einlesen, wie dass man das sicher machen kann. Im Wald Zschuk haben sie den Ort gefunden, wo sie den Baumhausplan können umsetzen konnten. Ende Woche konnten die Jugendlichen zum ersten Mal drin schlafen.
9: In der ersten Nacht waren wir zum 12. und es war sehr eng. Und du bekommst halt einfach links und rechts den Ellbogen eintrippen. Und aber es war cool.
8: Der Boden ist hart. Der Boden ist hart, aber es ist okay.
7: Es ist sehr warm. So einen Schlafsack braucht man fast nicht, aber es ist super cool.
6: Jetzt müssen sie noch den Teil für die Leiterinnen und Leiter fertig machen. Die schlafen im Moment noch unten in den Zelten. Diese Woche schlafen noch alle zusammen in diesem Baumhaus. Dann müssen sie es wieder abprotzen. Was sie dann mit dem Holz machen, wissen sie noch nicht so genau. Am liebsten würden sie es weiterverkaufen.
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1: Kinder grosszuziehen ist eine schöne, aber viel auch eine herausfordernde Aufgabe. Gerade in stressigen Situationen kommen viele Eltern an ihre Grenzen. Die Mütter- und Väterberatung vom Kanton Bern lanciert wegen dem ein neues Angebot für gewaltfreie Erziehung. Die Laura Haller aus der Redaktion berichtet.
2: Ein kleines Kind, das nicht schlafen will oder ein Trotzanfall beim Einkaufen. Momente, die die Eltern an die Grenzen bringen. Genau für das bietet die Mütter- und Väterberatung vom Kanton Bern zusammen mit dem Kinderschutz Schweiz eine Beratung an. In 3 Gruppenmodulen, die gratis sind, lernen Eltern mit Kindern zwischen 0 und 5-jährig, wie sie auch in stressigen Momenten ruhig bleiben können. So Miriam Roth, Beraterin Frühe Kindheit, Mütter- und Väterberatung Kanton Bern.
3: Der erste Modul ist, was mein Kind braucht und was ich brauche. Schauen, was sind die eigenen Bedürfnisse, was sind die Bedürfnisse vom Kind. Im Modul 2 ist miteinander reden und sich wirklich verstehen und wertschätzen. Und das dritte Modul ist, wenn es schwierig wird, wirklich verbunden bleiben und was machen wir.
2: Vom Angebot können Eltern und Kinder lang profitieren, weil sie sich durch das besser verstehen. Und?
3: Es hilft auch dem Kind, sich zu entwickeln in einem sicheren Raum, ohne Gewalt. Und es hilft auch den Eltern, im Alltag wirklich so zu wissen, was braucht mein Kind und was mache ich, wenn ich merke, ich komme an meine Grenzen.
2: So die Miriam Roth weiters. Der Hintergrund des neuen Angebots ist die Gesetzesverankerung des Rechts von Kindern auf gewaltfreie Erziehung. Seit dem 1. Juli gilt das in der Schweiz. Beratungen sind telefonisch, persönlich oder via Chat durch die Mütter- und Väterberatung vom Kanton Bern.
1: Die haben heute auch schon etwas mit dem Kredit oder dem EC-Kärtchen oder auch mit Twint gezahlt. Bargeldlos zahlen, das ist gang und gäbe. Die Gemeinde Lies will jetzt sogar ein eigenes Cashless-Zahlungsmittel einführen. Ein Prepaid-Kärtchen soll gegen das Lädeli-Sterben zu Lies helfen und gleichzeitig kulturellen Projekten zugutekommen. Wie das soll funktionieren, im Beitrag von Christoph Gerber aus der Redaktion.
4: Es gibt schon Gemeinden und Läden in der Schweiz, wo man mit der sogenannten Word Cash kann zahlen kann. Der Lieser Grossgemeinderat hat darum gefunden, dass es sich lohnen könnte, das Zahlungsmittel einzuführen und hat den Vorstoss dazu letzten Monat angenommen. Jetzt geht es ans Umsetzen. Eingereicht hat das Postulat der Sandro Guggisberg von den Grünliberalen zusammen mit dem SPler. Word Cash gibt eine Genossenschaft mit Sitz in Bern raus. Der grosse Vorteil von dieser Prepaid-Karte sind die tiefen Transaktionen. Gebühren, sagt er.
5: Das ist im Gegensatz zu Kreditkärtchen oder Twint oder Debitkärtchen von einer Bank, die tiefere Zahlungsgebühren hat. Für einen Konsument bringt es dann so ein bisschen den ideellen Nutzen, dass man das lokale Gewerbe unterstützt mit so einem Kärtchen und von Transaktionsgebühren kann entlasten.
4: Sprich, die Läden zahlen weniger Gebühren, wenn jemand mit Wert zahlt und verlieren so weniger Geld. Bei Word Cash sind Transaktionsgebühren mit 0,6% auf den Einkaufsbetrag deutlich tiefer als bei Konkurrenz. Bei Twint oder Kreditkarten sind sie häufig mehr als doppelt so hoch. Und die Hälfte der Wertgebühren fließt dann in einen sogenannten Gemeinstopf. Das ist der zweite grosse Vorteil von diesem Zahlungsmittel, sagt das GGR-Mitglied.
5: Dadurch, dass eben der Gemeinstopf gefüllt wird, wo man dann zum Beispiel ein kulturelles Projekt könnte unterstützen mit dem Geld, das sich dort ansammelt.
4: Der Sandro Guggisberg hofft, dass das Zahlungsmittel auch ein bisschen gegen das Lädeli-Sterben hilft. In den letzten Monaten sind unter anderem der Heiniger Sport, der Ex-Libris und Spielwaren Schäfer zu Lies zugegangen.
5: Ein Lädeli-Sterben wird man mit so einem Kärtchen nicht können vollends einfach so heute auf morgen vom Tisch wischen. Es ist mehr so ein bisschen ein Tropfen, sage ich mal, der etwas dazu beitragen kann. Das war auch so meine Überlegung, wie kann man etwas im Kleinen machen.
4: Als nächstes gibt es jetzt im August ein Gespräch mit der Ladengruppe und dem Leiser Gewerbe, ob sie bei diesem Zahlungsmittel überhaupt weiter dabei sind. Sagen sie ja, dann könnte Leis schon gleich ein eigenes Zahlungsmittel haben.
1: Für die einen oder anderen war es auch ein Kindheitstraum, ein Baumhaus bauen. Am besten ein richtig grosses, wo man mit all seinen Freundinnen und Freunden drinnen kann übernachten. Der Kindheitstraum macht Pfadi Jura Bio im Moment zu Schuck wahr. Florina Juffer ist im Baumhaus einen Besuch machen.
6: Seit einer Woche baut Pfadi Jura Bio mit ihrer Bio-Stufe, also mit den 14- bis 16-Jährigen, ein Baumhaus. Rund 20 Leute arbeiten mit, über die Hälfte davon sind die Jugendlichen. Die sind von Anfang an motiviert an das Projekt hergegangen.
7: Es war halt wie ein grosser Traum. So. Wir haben es gewünscht, so vor 2 Jahren, und jetzt ist es wirklich wahr geworden.
8: Nachher haben wir nicht mehr daran geglaubt, dass es wirklich passiert, und nachher haben wir uns mega gefreut, wenn es wirklich ist.
9: Es ist halt mega cool, auch etwas am Arbeiten mit Kollegen, etwas aufzubauen, das wir nachher auch wirklich nutzen können.
6: Um das auszubauen, braucht es 5 Tonnen Holz, gute Seile und Kletterausrüstungen, erzählt der Leiter Julian Larobla. Auch von ihm war es schon lange ein Traum, das zu machen.
10: Ganz, ganz angefangen hat es bei meinem allerersten Solo, wo wir eine 2-stöckige Küche gebaut haben. Das hat mich damals mega geflasht, sodass ich halt quasi meine restliche Pfadi-Karriere mega, mega gerne aufgebaut habe. Und halt ging so, der Dream war, ein mega grosses Ding zu bauen.
6: Die Idee ist auch bei den Teilnehmern und Leiterinnen gut angekommen. Also haben sich die Leiterinnen und Leiter vor einem Jahr angefangen einlesen, wie dass man das sicher machen kann. Im Wald Zschuk haben sie den Ort gefunden, wo sie den Baumhausplan können umsetzen konnten. Ende Woche konnten die Jugendlichen zum ersten Mal drin schlafen.
9: In der ersten Nacht waren wir zu 12. und es war sehr eng. Du bekommst halt einfach links und rechts den Ellbogen eintrippen. Aber es war cool.
8: Der Boden ist hart. Der Boden ist hart, aber es ist okay.
7: Es ist sehr warm. So einen Schlafsack braucht man fast nicht, aber es ist super cool.
6: Jetzt müssen sie noch den Teil für die Leiterinnen und Leiter fertig machen. Die schlafen im Moment noch unten in den Zelt. Diese Woche schlafen noch alle zusammen in diesem Baumhaus. Dann müssen sie es wieder abprotzen. Was sie dann mit dem Holz machen, wissen sie noch nicht so genau. Am liebsten würden sie es weiterverkaufen.
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1: Kinder gross zu ziehen ist eine schöne, aber viel auch eine herausfordernde Aufgabe. Gerade in stressigen Situationen kommen viele Eltern an ihre Grenzen. Die Mütter- und Väterberatung vom Kanton Bern lanciert wegen dem ein neues Angebot für gewaltfreie Erziehung. Die Laura Haller aus der Redaktion berichtet.
2: Ein kleines Kind, das nicht schlafen will oder ein Trotzanfall beim Einkaufen. Momente, die die Eltern an die Grenzen bringen. Genau für das bietet die Mütter- und Väterberatung vom Kanton Bern zusammen mit dem Kinderschutz Schweiz eine Beratung an. In 3 Gruppenmodulen, die gratis sind, lernen Eltern mit Kindern zwischen 0 und 5-jährig, wie sie auch in stressigen Momenten ruhig bleiben können. So Miriam Roth, Beraterin Frühe Kindheit, Mütter- und Väterberatung Kanton Bern.
3: Der erste Modul ist, was mein Kind braucht und was ich brauche. Schauen, was sind die eigenen Bedürfnisse, was sind die Bedürfnisse vom Kind. Im Modul 2 ist miteinander reden und sich wirklich verstehen und wertschätzen. Und das dritte Modul ist, wenn es schwierig wird, wirklich verbunden bleiben und was machen wir.
2: Vom Angebot können Eltern und Kinder lang profitieren, weil sie sich durch das besser verstehen. Und?
3: Es hilft auch dem Kind, sich zu entwickeln in einem sicheren Raum ohne Gewalt. Und es hilft auch den Eltern, im Alltag wirklich so zu wissen, was braucht mein Kind und was mache ich, wenn ich merke, ich komme an meine Grenzen.
2: So die Miriam Roth weiters. Der Hintergrund des neuen Angebots ist die Gesetzesverankerung des Rechts von Kindern auf gewaltfreie Erziehung. Seit dem 1. Juli gilt das in der Schweiz. Beratungen sind telefonisch, persönlich oder via Chat durch die Mütter- und Väterberatung vom Kanton Bern.
1: Du hast heute auch schon etwas mit dem Kredit oder dem EC-Kärtchen oder auch mit Twint gezahlt. Bargeldlos zahlen, das ist gang und gäbe. Die Gemeinde Lies will jetzt sogar ein eigenes Cashless-Zahlungsmittel einführen. Ein Prepaid-Kärtchen soll gegen das Lädeli-Sterben zu Lies helfen und gleichzeitig kulturellen Projekten zugutekommen. Wie das soll funktionieren, im Beitrag von Christoph Gerber aus der Redaktion.
4: Es gibt schon Gemeinden und Läden in der Schweiz, wo man mit der sogenannten Word Cash zahlen kann. Der Lieser Grossgemeinderat hat darum gefunden, dass es sich lohnen könnte, das Zahlungsmittel einzuführen und hat den Vorstoss dazu letzten Monat angenommen. Jetzt geht es ums Umsetzen. Eingereicht hat das Postulat der Sandro Guggisberg von den Grünliberalen zusammen mit dem SPler. Word Cash gibt eine Genossenschaft mit Sitz in Bern raus. Der grosse Vorteil von dieser Prepaid-Karte sind die tiefen Transaktionen. Sagt er.
5: Das ist im Gegensatz zu Kreditkärtli oder Twint oder Debitkärtli von der Bank, die eure Zahlungsgebühren hat. Für einen Konsument bringt es dann so ein bisschen den ideellen Nutzen, dass man das lokale Gewerbe unterstützt mit so einem Kärtli und von Transaktionsgebühren kann entlasten.
4: Sprich, die Läden zahlen weniger Gebühren, wenn jemand mit Wert zahlt und verlieren so weniger Geld. Bei Word Cash sind Transaktionsgebühren mit 0,6% auf einen Einkaufsbetrag deutlich tiefer als bei Konkurrenz. Bei Twint oder Kreditkarten sind sie häufig mehr als doppelt so hoch. Und die Hälfte der Wertgebühren fließt dann in einen sogenannten Gemeinstopf. Das ist der zweite grosse Vorteil von diesem Zahlungsmittel, sagt das GGR-Mitglied.
5: Dadurch, dass eben der Gemeinstopf gefüllt wird, wo man dann zum Beispiel in das kulturelles Projekt könnte unterstützen mit dem Geld, das sich dort ansammelt.
4: Der Sandro Guggisberg hofft, dass das Zahlungsmittel auch ein bisschen gegen das Lädeli-Sterben hilft. In den letzten Monaten sind unter anderem der Heinigersport, der Ex-Libris und Spielwaren Schäfer zu Lies zugegangen.
5: Ein Lädeli-Sterben wird man mit so einem Kärtchen nicht können vollends einfach so heute auf morgen vom Tisch wischen. Es ist mehr so ein bisschen ein Tropfen, sage ich mal, der etwas dazu beitragen kann. Das war auch meine Überlegung, wie kann man etwas im Kleinen machen.
4: Als nächstes gibt es jetzt im August ein Gespräch mit der Ladengruppe und dem Lieser Gewerbe, ob sie bei diesem Zahlungsmittel überhaupt dabei sind. Sagen sie ja, dann könnte Lies schon gleich ein eigenes Zahlungsmittel haben.
1: Für die einen oder anderen war es auch ein Kindheitstraum, ein Baumhaus bauen. Am besten ein richtig grosses, wo man mit all seinen Freundinnen und Freunden drinnen übernachten kann. Der Kindheitstraum macht die Pfade Jura Bio im Moment zu Schuck wahr. Florina Juffer ist im Baumhaus einen Besuch machen.
6: Seit einer Woche baut Pfade Jura Bio mit ihrer Bio-Stufe, also mit den 14- bis 16-Jährigen, ein Baumhaus. Rund 20 Leute arbeiten mit, über die Hälfte davon sind die Jugendlichen. Die sind von Anfang an motiviert an das Projekt hergegangen.
7: Es war halt wie ein grosser Traum. So. Wir haben es gewünscht, so vor 2 Jahren, und jetzt ist es wirklich wahr geworden.
8: Nachher haben wir nicht mehr daran geglaubt, dass es wirklich passiert, und nachher haben wir uns mega gefreut, wenn es wirklich ist.
7: Es ist halt einfach mega cool, können
9: an etwas zu arbeiten, mit Kollegen etwas aufzubauen, das wir nachher auch wirklich nutzen können.
6: Um das auszubauen, braucht es 5 Tonnen Holz, gute Seile und Kletterausrüstungen, erzählt der Leiter Julian Larobla. Auch von ihm war es schon lange ein Traum, das zu machen.
10: Ganz, ganz angefangen hat es bei meinem allerersten Solo, wo wir eine 2-stöckige Küche gebaut haben. Das hat mich damals mega geflasht, sodass ich halt quasi meine restliche Pfadi-Karriere mega, mega gerne aufgebaut habe. Und halt ging so, der Dream war, ein mega grosses Ding zu bauen.
6: Die Idee ist dann auch bei den Teilnehmern und Leiterinnen gut angekommen. Also haben sich die Leiterinnen und Leiter vor einem Jahr angefangen einlesen, wie dass man das sicher machen kann. Im Wald Zschuk haben sie den Ort gefunden, wo sie den Baumhausplan umsetzen konnten. Ende Woche konnten die Jugendlichen zum ersten Mal drin schlafen.
9: In der ersten Nacht waren wir zu 12. und es war sehr eng. Du bekommst halt einfach links und rechts einen Ellbogen eintrippen. Aber es war cool.
8: Der Boden ist hart. Der Boden ist hart, aber es ist okay.
7: Es ist sehr warm. So Schlafsack braucht man fast nicht, aber es ist super cool.
6: Jetzt müssen sie noch den Teil für die Leiterinnen und Leiter fertig machen. Die schlafen im Moment noch unten in der Zelt. Diese Woche schlafen noch alle zusammen in diesem Baumhaus. Dann müssen sie es wieder abprotzen. Was sie dann mit dem Holz machen, wissen sie noch nicht so genau. Am liebsten würden sie es weiterverkaufen.
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1: Kinder gross zu ziehen ist eine schöne, aber viel auch eine herausfordernde Aufgabe. Gerade in stressigen Situationen kommen viele Eltern an ihre Grenzen. Die Mütter- und Väterberatung vom Kanton Bern lanciert wegen dem ein neues Angebot für gewaltfreie Erziehung. Die Laura Haller aus der Redaktion berichtet.
2: Ein kleines Kind, das nicht schlafen will oder ein Trotzanfall beim Einkaufen. Momente, die die Eltern an die Grenzen bringen. Genau für das bietet die Mütter- und Väterberatung vom Kanton Bern zusammen mit dem Kinderschutz Schweiz eine Beratung an. In 3 Gruppenmodulen, die gratis sind, lernen Eltern mit Kindern zwischen 0 und 5-jährig, wie sie auch in stressigen Momenten ruhig bleiben können. So Miriam Roth, Beraterin Frühe Kindheit, Mütter- und Väterberatung Kanton Bern.
3: Der erste Modul ist, was mein Kind braucht und was ich brauche. Schauen, was sind die eigenen Bedürfnisse, was sind die Bedürfnisse vom Kind. Im Modul 2 ist miteinander reden und sich wirklich verstehen und wertschätzen. Und das dritte Modul ist, wenn es schwierig wird, wirklich verbunden bleiben und was machen wir.
2: Vom Angebot können Eltern und Kinder lange profitieren, weil sie sich durch das besser verstehen. Und?
3: Es hilft auch dem Kind, sich zu entwickeln in einem sicheren Raum ohne Gewalt. Und es hilft auch den Eltern, im Alltag wirklich so zu wissen, was braucht mein Kind und was mache ich, wenn ich merke, ich komme an meine Grenzen.
2: So die Miriam Roth weiters. Der Hintergrund des neuen Angebots ist die Gesetzesverankerung des Rechts von Kindern auf gewaltfreie Erziehung. Seit dem 1. Juli gilt das in der Schweiz. Beratungen sind telefonisch, persönlich oder via Chat durch die Mütter- und Väterberatung vom Kanton Bern.
1: Die haben heute auch schon etwas mit dem Kredit oder dem EC-Kärtchen oder mit Twint gezahlt. Bargeldlos zahlen, das ist gang und gäbe. Die Gemeinde Lies will jetzt sogar ein eigenes Cashless-Zahlungsmittel einführen. Ein Prepaid-Kärtchen soll gegen das Lädeli-Sterben zu Lies helfen und gleichzeitig kulturellen Projekten zugutekommen. Wie das soll funktionieren, im Beitrag von Christoph Gerber aus der Redaktion.
4: Es gibt schon Gemeinden und Läden in der Schweiz, wo man mit der sogenannten Word Cash zahlen kann. Der Lieser Grossgemeinderat hat darum gefunden, dass es sich könnte lohnen, das Zahlungsmittel einzuführen und hat den Vorstoss dazu letzten Monat angenommen. Jetzt geht es ums Umsetzen. Eingereicht hat das Postulat der Sandro Guggisberg von den Grünliberalen zusammen mit dem SPler. Word Cash gibt eine Genossenschaft mit Sitz in Bern raus. Der grosse Vorteil von dieser Prepaid-Karte sind die tiefen Transaktionen. Sagt er.
5: Das im Gegensatz zu Kreditkärtchen oder Twint oder Debitkärtchen von einer Bank tiefere Zahlungsgebühren hat. Für einen Konsument bringt es dann auch so ein bisschen den ideellen Nutzen, dass man das lokale Gewerbe unterstützt mit so einem Kärtchen und von Transaktionsgebühren kann entlasten.
4: Sprich, die Läden zahlen weniger Gebühren, wenn jemand mit Wert zahlt und verlieren so weniger Geld. Bei Word Cash sind Transaktionsgebühren mit 0,6% auf einen Einkaufsbetrag deutlich tiefer als bei Konkurrenz. Bei Twint oder Kreditkarten sind sie häufig mehr als doppelt so hoch. Und die Hälfte der Wertgebühren fließt dann in einen sogenannten Gemeinstopf. Das ist der zweite grosse Vorteil von diesem Zahlungsmittel, sagt das GGR-Mitglied.
5: Dadurch, dass eben der Gemeinstopf gefüllt wird, wo man dann zum Beispiel irgendein kulturelles Projekt könnte unterstützen mit dem Geld, das sich dort ansammelt.
4: Der Sandro Guggisberg hofft, dass das Zahlungsmittel auch ein bisschen gegen das Lädeli-Sterben hilft. In den letzten Monaten sind unter anderem der Heinigersport, der Ex-Libris und Spielwaren Schäfer zu Lies zugegangen.
5: Ein Lädeli-Sterben wird man mit so einem Kärtchen nicht können vollends einfach so heute auf morgen vom Tisch wischen. Es ist mehr so ein bisschen ein Tropfen, sage ich mal, der etwas dazu beitragen kann. Das war auch so meine Überlegung, wie kann man etwas im Kleinen machen.
4: Als nächstes gibt es jetzt im August ein Gespräch mit der Ladengruppe und dem Leiser Gewerbe, ob sie bei diesem Zahlungsmittel überhaupt weiter dabei sind. Sagen sie ja, dann könnte Leis schon gleich ein eigenes Zahlungsmittel haben.
1: Für die einen oder anderen war es auch ein Kindheitstraum, ein Baumhaus bauen. Am besten ein richtig grosses, wo man mit all seinen Freundinnen und Freunden drinnen übernachten kann. Der Kindheitstraum macht Pfadi Jura Bio im Moment zu Schock wahr. Florina Juffer ist im Baumhaus einen Besuch machen.
6: Seit einer Woche baut Pfadi Jura Bio mit ihrer Bio-Stufe, also mit den 14- bis 16-Jährigen, ein Baumhaus. Rund 20 Leute arbeiten mit, über die Hälfte davon sind die Jugendlichen. Die sind von Anfang an motiviert an das Projekt hergegangen.
7: Es war halt wie ein grosser Traum. So. Wir haben es gewünscht, so vor 2 Jahren, und jetzt ist es wirklich wahr geworden.
8: Nachher haben wir nicht mehr daran geglaubt, dass es wirklich passiert. Und nachher haben wir uns mega gefreut, wenn es wirklich ist.
9: Es ist halt mega cool, können an etwas arbeiten, mit Kollegen etwas aufzubauen, das wir nachher auch wirklich nutzen können.
6: Um das auszubauen, braucht es 5 Tonnen Holz, gute Seile und Kletterausrüstungen, erzählt der Leiter Julian Larobla. Auch von ihm war es schon lange ein Traum, das zu machen.
10: Ganz, ganz angefangen hat es bei meinem allerersten Solo, wo wir eine zweistöckige Küche gebaut haben. Das hat mich damals mega geflasht, sodass ich halt quasi meine restliche Pfadi-Karriere mega, mega gerne aufgebaut habe. Und halt ging so, der Dream war, ein mega grosses Ding zu bauen.
6: Die Idee ist dann auch bei den Teilnehmern und Leiterinnen gut angekommen. Also haben sich die Leiterinnen und Leiter vor einem Jahr angefangen einlesen, wie dass man das sicher machen kann. Im Wald Zschuk haben sie den Ort gefunden, wo sie den Baumhausplan können umsetzen konnten. Ende Woche konnten die Jugendlichen zum ersten Mal drin schlafen.
9: In der ersten Nacht waren wir zu 12. und es war sehr eng. Und du bekommst halt einfach links und rechts den Ellbogen eintrippen. Und aber es war cool.
8: Der Boden ist hart. Der Boden ist hart, aber es ist okay.
11: Es ist sehr warm. So einen Schlafsack braucht man fast nicht, aber es ist super cool.
6: Jetzt müssen sie noch den Teil für die Leiterinnen und Leiter fertig machen. Die schlafen im Moment noch unten in den Zelten. Diese Woche schlafen noch alle zusammen in diesem Baumhaus. Dann müssen sie es wieder abprotzen. Was sie dann mit diesem Holz machen, wissen sie noch nicht so genau. Am liebsten würden sie es weiterverkaufen.
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1: Kinder gross zu ziehen ist eine schöne, aber viel auch eine herausfordernde Aufgabe. Gerade in stressigen Situationen kommen viele Eltern an ihre Grenzen. Die Mütter- und Väterberatung vom Kanton Bern lanciert wegen dem ein neues Angebot für gewaltfreie Erziehung. Die Laura Haller aus der Redaktion berichtet.
2: Ein kleines Kind, das nicht schlafen will oder ein Trotzanfall beim Einkaufen. Momente, die die Eltern an die Grenzen bringen. Genau für das bietet die Mütter- und Väterberatung vom Kanton Bern zusammen mit dem Kinderschutz Schweiz eine Beratung an. In 3 Gruppenmodulen, die gratis sind, lernen Eltern mit Kindern zwischen 0 und 5-Jährigen, wie sie auch in stressigen Momenten ruhig bleiben können. So Miriam Roth, Beraterin Frühe Kindheit, Mütter- und Väterberatung Kanton Bern.
3: Der erste Modul ist, was mein Kind braucht und was ich brauche. Schauen, was sind die eigenen Bedürfnisse, was sind die Bedürfnisse vom Kind. Im Modul 2 ist miteinander reden und sich wirklich verstehen und wertschätzen. Und das dritte Modul ist, wenn es schwierig wird, wirklich verbunden bleiben und was machen wir.
2: Vom Angebot können Eltern und Kinder lang profitieren, weil sie sich durch das besser verstehen. Und?
3: Es hilft auch dem Kind, sich zu entwickeln in einem sicheren Raum, ohne Gewalt. Und es hilft auch den Eltern, im Alltag wirklich so zu wissen, was braucht mein Kind und was mache ich, wenn ich merke, ich komme an meine Grenzen.
2: So hat Miriam Roth weiters. Der Hintergrund des neuen Angebots ist die Gesetzesverankerung des Rechts von Kindern auf gewaltfreie Erziehung. Seit dem 1. Juli gilt das in der Schweiz. Beratungen sind telefonisch, persönlich oder via Chat durch die Mütter- und Väterberatung vom Kanton Bern.
1: Die haben heute auch schon etwas mit dem Kredit oder dem EC-Kärtchen oder auch mit Twint gezahlt. Bargeldlos zahlen, das ist gang und gäbe. Die Gemeinde Lies will jetzt sogar ein eigenes Cashless-Zahlungsmittel einführen. Ein Prepaid-Kärtchen soll gegen das Lädeli-Sterben zu Lies helfen und gleichzeitig kulturellen Projekten zugutekommen. Wie das soll funktionieren, im Beitrag von Christoph Gerber aus der Redaktion.
4: Es gibt schon Gemeinden und Läden in der Schweiz, wo man mit der sogenannten Word Cash kann zahlen kann. Der Lieser Grossgemeinderat hat darum gefunden, dass es sich könnte lohnen, das Zahlungsmittel einzuführen und hat den Vorstoss dazu letzten Monat angenommen. Jetzt geht es ans Umsetzen. Eingereicht hat das Postulat der Sandro Guggisberg von den Grünliberalen zusammen mit dem SPler. Word Cash gibt der Genossenschaft mit Sitz zu Bern raus. Der grosse Vorteil von dieser Prepaid-Karte sind die tiefen Transaktionen. Gebühren, sagt er.
5: Das ist im Gegensatz zu Kreditkärtli oder Twint oder Debitkärtli von einer Bank, die tiefere Zahlungsgebühren hat. Für einen Konsument bringt es dann so ein bisschen den ideellen Nutzen, dass man das lokale Gewerbe unterstützt mit so einem Kärtli und von Transaktionsgebühren kann entlasten.
4: Sprich, die Läden zahlen weniger Gebühren, wenn jemand mit Wert zahlt und verlieren so weniger Geld. Bei Word Cash sind Transaktionsgebühren mit 0,6% auf den Einkaufsbetrag deutlich tiefer als bei Konkurrenz. Bei Twint oder Kreditkarten sind sie häufig mehr als doppelt so hoch. Und die Hälfte der Wertgebühren fließt dann in einen sogenannten Gemeinstopf. Das ist der zweite grosse Vorteil von diesem Zahlungsmittel, sagt das GGR-Mitglied.
5: Dadurch, dass eben der Gemeinstopf gefüllt wird, wo man dann zum Beispiel ein kulturelles Projekt könnte unterstützen mit dem Geld, das sich dort ansammelt.
4: Der Sandro Guggisberg hofft, dass das Zahlungsmittel auch ein bisschen gegen das Lädeli-Sterben hilft. In den letzten Monaten sind unter anderem der Heiniger Sport, der Ex-Libris und Spielwaren Schäfer zu Lies zugegangen.
5: Ein Lädeli-Sterben wird man mit so einem Kärtchen nicht können vollends einfach so heute auf morgen vom Tisch wischen. Es ist mehr so ein bisschen ein Tropfen, sage ich mal, der etwas dazu beitragen kann. Das war auch so meine Überlegung, wie kann man eben etwas im Kleinen machen.
4: Als nächstes gibt es jetzt im August ein Gespräch mit der Ladengruppe und dem Leiser Gewerbe, ob sie bei diesem Zahlungsmittel überhaupt weiter dabei sind. Sagen sie ja, dann könnte Leis schon gleich ein eigenes Zahlungsmittel haben.
1: Für die einen oder anderen war es auch ein Kindheitstraum, ein Baumhaus bauen. Am besten ein richtig grosses, wo man mit all seinen Freundinnen und Freunden drinnen übernachten kann. Der Kindheitstraum macht die Pfade Jura Bio im Moment zu Tschuggefahr. Florina Juffer ist im Baumhaus einen Besuch machen.
6: Seit einer Woche baut Pfade Jura Bio mit ihrer Bio-Stufe, also mit den 14- bis 16-Jährigen, ein Baumhaus. Rund 20 Leute arbeiten mit, über die Hälfte davon sind die Jugendlichen. Die sind von Anfang an motiviert an das Projekt hergegangen.
7: Es war halt wie ein grosser Traum. So. Wir haben es gewünscht, so vor 2 Jahren, und jetzt ist es wirklich wahr geworden.
8: Nachher haben wir nicht mehr daran geglaubt, dass es wirklich passiert, und nachher haben wir uns mega gefreut, wenn es wirklich ist.
9: Es ist halt mega cool, können an etwas am Arbeiten, mit Kollegen etwas aufzubauen, das wir nachher auch wirklich nutzen können.
6: Um das auszubauen, braucht es 5 Tonnen Holz, gute Seile und Kletterausrüstungen, erzählt der Leiter Julian Larobla. Auch von ihm war es schon lange ein Traum, das zu machen.
10: Ganz, ganz angefangen hat es bei meinem allerersten Solo, wo wir eine zweistöckige Küche gebaut haben. Das hat mich damals mega geflasht, sodass ich halt quasi meine restliche Pfadi-Karriere mega, mega gerne aufgebaut habe. Und halt ging so, der Dream war, ein mega grosses Ding zu bauen.
6: Die Idee ist dann auch bei den Teilnehmern und Leiterinnen gut angekommen. Also haben sich die Leiterinnen und Leiter vor einem Jahr angefangen einlesen, wie dass man das sicher machen kann. Im Wald Zschuk haben sie den Ort gefunden, wo sie den Baumhausplan können umsetzen konnten. Ende Woche konnten die Jugendlichen zum ersten Mal drin schlafen.
9: In der ersten Nacht waren wir zu 12. Und es war sehr eng. Du bekommst halt einfach links und rechts den Ellbogen eintrippen. Aber es war cool.
8: Der Boden ist hart. Aber es ist okay.
7: Es ist sehr warm. So einen Schlafsack braucht man fast nicht. Aber es ist super cool.
6: Jetzt müssen sie noch den Teil für die Leiterinnen und Leiter fertig machen. Die schlafen im Moment noch unten in den Zelt. Diese Woche schlafen noch alle zusammen in diesem Baumhaus. Dann müssen sie es wieder abprotzen. Was sie dann mit dem Holz machen, wissen sie noch nicht so genau. Am liebsten würden sie es weiterverkaufen.
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